0: Los, wir müssen jetzt über etwas reden.
1: Nein, nicht schon wieder.
0: Ich sage, wir reden jetzt über das.
1: Aber es ist ja immer das Gleiche.
0: Wir reden jetzt über das Wetter.
2: Ja, passend. Zum Glied von der Kirchenglocke, die wir hier hören, auf dem Kirchenplatz, gibt es für euch mal wieder ein High Noon. Und vor dem High Noon gibt es natürlich wie immer die Verkündung vom heutigen Wetter. Und das Wetter heute ist und bleibt heiss. Nämlich bei ungefähr 31 Grad den ganzen Nachmittag lang. Und ab 7 Uhr am Abend fallen dann die Temperaturen wieder Schritt für Schritt unter 30 Grad. Um Mitternacht sind wir dann noch bei 22 Grad. Und so verbringen wir einen heissen, sonnigen ersten Musikfestwochenabend. 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Neun Tage live aus unserem Container auf dem Kirchenplatz. Ja, ihr habt es gehört, da im MFW Opener. Wir sind auf dem Kirchenplatz in unserem wunderschön eingerichteten blauen Container. Da sind wir die nächsten 9 Tage und mit dem heutigen High Noon tun Ursina Ingold und ich, Alessandra Willi, die Saison, die 5. Jahreszeit von Vinti eröffnen.
3: Ja, voll. Ich finde es immer mega schön, der erste Tag, wieso. Offiziell, auch jetzt kommen noch die Kirchen. Ich weiss eben gar nicht, es gehört mir sicher ein bisschen weit, auch wenn die Mikrofone ja gut gerichtet sind. Aber ja, jedes Mal, wenn ich nach dem Aufbau in den Container komme, also gestern waren wir da drin und haben Technik aufgestellt,

0: Und Deko aufgeheicht und so. Und nein, immer so der erste Tag, also immer der Mittwoch, wo es dann so richtig losgeht, ist dann schon, habe ich immer sehr fest Freude, in diesen Container reinzukommen. Und hinter uns weht Lametta-Vorhang im Wind. Und ja, von dem her einfach schön zum da sein. Und die Temperaturen sind so angenehm hier innen.
1: Absolut. Ich glaube, wir haben da Glück, dass unser Container unter der Schlemmerei steht. Das heisst, wir sind so ein bisschen am Schatten oder nicht, zumindest nicht der prallen Sonne ausgesetzt. Und aktuell ist auch vor uns da die Hauswand am Kirchenplatz noch im Schatten. Das heisst, es ist relativ angenehm da innen und wir hoffen, dass das auch so wird. Bleiben dann auch heute Abend für die Übertragung. Ja, wir senden ja jeden Abend vom 6. bis am 7. live aus dem Container senden mit Interviews von verschiedensten KünstlerInnen, die dann am Abend da werden auf der Steibebühne, auf der Kirchenplatzbühne, in der Stadtkirche oder auf der Startrampe werden spielen. KünstlerInnen, die da bei uns im Interview sind, so auch heute Abend. Natürlich dann ab dem 6. senden wir nochmal live aus unserem Container. Und ja, Ursi hat es schon gesagt, wir haben den Container jetzt schon das dritte Jahr,
0: Mindestens das vierte Jahr.
1: Es fühlt sich auf jeden Fall heimelig an. Ja. Ja. Es ist schon so ein bisschen ein Heimstudio mittlerweile geworden und es ist einfach schön, um wieder da zu sein. Es ist schön, dass so viel glitzert da hinten. Da innen. Die Disco-Kugeln, die wir an der Decke haben und den Lametta-Vorhang, den wir hinten dran haben, damit die Person, die Technik macht, da so schön umrahmt ist. Und natürlich unsere Flügeltüren, die auch schöne Vorhänge dran haben. Es ist wirklich klein, aber fein haben wir es da.
0: Es glitzert und glänzt rund um uns herum. Es ist wirklich sehr schön. Ich weiss gar nicht, wollen wir schon verraten, wer heute Abend im Interview ist?
1: Ich finde
0: schon, oder? Wir machen den Auftakt heute Abend mit den Interviews, mit der Startrampe quasi. Heute Abend kommt nämlich der Leon Wiesmann ins Interview zu uns. Also er, der heute Abend auf der Startrampe wird spielen. Jetzt bin ich da das Programm am Führen, suche da in der Programmzeitung, dass ich euch genau, er wird als erstes, also ja, zuerst natürlich Teil der Ballgame, heute um 4:45, dann wird um 7:30 eben der Leon Wiesmann auf der Startrampe spielen.
1: Statt Tyler Ballgame, das stimmt nämlich gar nicht mehr.
0: Oh!
1: Es spielt eine andere Band, wo ich den Namen schon wieder vergessen
0: habe.
1: Heute
0: schottische
1: Abend
0: Band.
1: Werde ich den Namen wissen, wenn ich sie auf der Bühne
0: anmoderieren.
1: Fingers crossed. Genau, nein, es wird aber eine schottische Band den Auftakt machen am Viertel vor 7.
0: Genau.
1: Und ich glaube, das wird mega lässig und ich habe das Gefühl, das ist ein guter Opener, so ein bisschen festliche Tanzmusik, wenn man dann mag tanzen bei dieser Hitze. Vielleicht tut man einfach so vom einen Bein aufs andere so ein bisschen
0: wechseln,
1: so ein bisschen wippen. Aber genau, nachher kommt dann noch der
0: Leon Wiesmann, am 7:30 und dann auf dem Kirchenplatz geht es dann weiter um 8:30 mit Satellites und auf der Steibi, auch um 8:30 mit Rikas. Genau, das ist das heutige Programm von der Musikfestwoche und eben bei uns. Wir starten da heute mit dem High Noon und dann am 6. starten wir mit den Interviews.
1: Ja, und ich freue mich eigentlich mega, dass Leon Wiesmann ins Interview kommt, weil es ist ein Winterthurer Musiker. So ist er, so ist das zumindest auf der Homepage gestanden. Und ja, ich freue mich, dass er vorbeikommt. Ich habe gestern ein bisschen auch noch in seine Musik reingelassen und ich habe das Gefühl, Leute, die vielleicht so in ihren 20ern sind und vielleicht gerne an einen Mike Hunter-Reit gelassen haben, die fühlen sich wahrscheinlich abgeholt von dieser Musik und auch von den Themen, die da besungen werden. Also ja, sicher ein lässiger Auftakt heute Abend. Auf der Startrampe.
0: Ja. Hey, ich weiß nicht, wie es dir geht. Ich mache jedes Jahr das Gleiche. Ich stelle mir dann immer eine Playlist zusammen. Das muss ich inzwischen selber machen, weil ich Streaming-Anbieter gewechselt habe, was ich auch noch empfehle. Spotify ist Evo. Aber muss man die Playlist inzwischen selber zusammenstellen. Dann mache ich das und tue mir von allen Bands jeden Tag etwas rein und schlussendlich höre ich es nie durch. Und schaffe es nie, mich wirklich über alle Acts irgendwie zu informieren, um mir wirklich einen Plan zu machen, wenn dass ich wo an ein Konzert will. Du moderierst halt auch Ich weiss nicht, du hast vielleicht ein bisschen mehr im Überblick, wer so spielt, aber hast du schon so einen Plan, das und das und das Konzert, wo die Musik schauen?
1: Hey, es geht im Fall. Ich glaube, ich kann irgendwie, halt wie an diesen Übungen, wo ich dort bin, die schaue ich dann irgendwie wie eh oder gehe sicher auch mal, auch heute Abend, werde ich sicher auch noch auf dem Kirchenplatz gehen, bei den Satellites reinhören, weil ich finde, das klingt schon auch nach einer lässigen Band, habe ich schon auch Lust, um noch ein bisschen zu hören. Und sonst habe ich ehrlich gesagt jetzt nicht mega viel irgendwie auf der Liste, wo ich so finde, wow, muss ich unbedingt schauen. Ich freue mich auf den Donnerstagabend, ich freue mich auf den Morgenabend mit der Nathalie Fröhlich. Ich glaube, das wird sehr toll werden, sie auf der Schreibebühne zu sehen. Ich finde es sehr geil, dass sie die grosse Bühne einnimmt. Und ich glaube, das wird amazing. Und für alle die, die jetzt so sind, so, hä, was, aber Nathalie Fröhlich und eine Person quasi auf so einer grossen Bühne, geht das? So, ja, ich erinnere euch an Baby Volcano, wo letztes Jahr oder vorletztes Jahr auf der Steinbühne war. Und das ist kein Problem. Und ich glaube auch, Nathalie Fröhlich wird die Bühne abreißen.
0: Und ich hoffe, ich glaube nicht, was ich mit dem gleichen Setup bekomme. Also letztes Jahr an der Bad Bonnenkilbe gesehen, im September. Und dort ist sie einer der letzten Acts vom Abend. Und hat sie wirklich das ganze Bühnending aufgebaut mit so verschiedene Stufen und das ganze Gebilde und sie hat richtig viele Tänzerinnen dabei gehabt und ich hoffe mega fest. So viel Platz hat sie da nicht. Ganz alles gleich wie an der Kilby, dann wird sie nicht können machen, aber ich hoffe mega fest, dass sie Tänzerinnen dabei hat, weil das hat so gefackt. Und ich finde allgemein, ich vermisse es ein bisschen, dass es Tänzerinnen auf der Bühne hat. Ich finde das etwas sehr Tolles. Ich finde, es macht Musik nochmal viel erlebbarer für mich.
1: Ja, mega fest. Ich finde das auch etwas, was ich irgendwie mega geniesse. Es ist dann halt wirklich auch mehr nochmal eine Show. Mhm. Oder es ist für mich schon ein Punkt von, ah ja, stimmt. Das ist halt ja auch nochmal ein grosser Unterschied von, ich höre einfach die Musik quasi daheim für mich oder eben es passiert halt effektiv noch irgendwie etwas auf der Bühne. Und ich finde, das ist auch etwas, was ich mega lässig finde. Und was mir da immer in den Sinn kommt, ist natürlich vorletztes Jahr, ja. Blog von der Nation, wo Skiba Shapiro auftreten ist und natürlich auch mit der Tänzerin gekommen ist. Shoutout, Skiba. Das ist einfach gut gewesen und mir nach wie vor in Erinnerung geblieben. Vielleicht auch in ein paar Jahren auf der Steibebühne. Wink.
0: Ich finde jetzt gerade, wenn man einen Shoutout macht, ist vielleicht noch ein guter Punkt, um das zu sagen, da wir uns hier im Container eingerichtet haben und wir hier einfach auf unseren Sesseln chillen. Wir haben keinen Bildschirm vor uns, das heisst, falls sich Leute im Gästebuch verewigen, das werden wir nur sehr sporadisch sehen. Genau, einfach, dass ihr das wisst, ihr dürft uns selbstverständlich gleich melden. Wir freuen uns immer, wenn wir Einträge haben im Gästebuch. Aber echt, dass ihr das wisst, unsere Antwortzeit ist heute deutlich langsamer als bei einem normalen High Noon im Studio.
1: Genau, und sonst einfach als Info, eben, wir sind auf dem Kirchenplatz, wir sind im blauen Container. Ihr werdet uns finden, wenn ihr vorbeifahren wollt und uns Kompliment machen zu der Sendung, dürft ihr das gerne. Wenn ihr das machen wollt und ihr uns Essen bringen wollt, dann dürft ihr das auch. Das ist die beiden Sachen oder sind Glasse willkommen, so. Glasse auch. Es ist wirklich, wir sind da sehr offen, das ist alles willkommen und ihr dürft natürlich auch dann so euren Musikwunsch platzieren. Ja. Live, ja. Da.
0: Ja, ganz
1: auf dem Kirchenplatz.
0: Ja. Voll. Hey, aber ich tue jetzt mal gegen Kinder bewegen und wechsle okay. Das Mikrofon.
1: Das ist doch gut.
0: Du mal genau.
1: Ja, das ist doch super. Wir machen das natürlich hochprofessionell mit einer wunderbaren Mikrofonübergabe. Und wenn ich so schon mal dürfte, etwas wünschen. Wir haben jetzt vorher ja ein bisschen über den Leon Wiesmann geschwätzt, der eben heute Abend wird ins Interview kommen. Da bei uns im MFW-Studio. In unserem Container. Und vielleicht könnten wir da mal reinhören, wie dann der Leon Wiesmann so tönt. Der heute Abend eben wird auf der Startrampe spielen. Die Startrampe für die Saison, für die Musikfestwoche-Saison. An der 51. Musikfestwoche wird eröffnet.
0: Hey, und ich finde, man hört, ich habe die Lustschere eingestellt. Ich finde, er hat ein Lied, das heisst Spätsommer. Und
1: perfekt.
0: Was könnte da besser passen? Also Leon Wiesmann mit Spät. Spät? 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
1: Spätsommer.
0: Ja.
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0: 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Die Regieanweisungen gehen noch über den Äther. Wir sind uns immer noch ein bisschen im Eingrooven, hier in unserem Studio, auf dem Kirchenplatz, unserem blauen Container. Madeleine Wiesmann gehört mit Spätsommer, der heute Abend auf der Startrampe wird auftreten. Und wir machen noch weiter mit Acts, wo wir heute Abend an dem Eröffnungsabend von der 51. Musikfestwoche kann hören kann. Alle, willst du es anmoderieren?
1: Ja, die Eröffnung auf dem Kirchenplatz wird die Band Satellites machen, so nennen wir sie zumindest. Ich glaube, wir sprechen das nicht ganz richtig aus, aber wir tun es einfach mal Englisch aussprechen. Auf jeden Fall werden sie auf dem Kirchenplatz spielen ab 8:30 Uhr und sie machen anatolischen Pop-Rock. Und das ist, es gibt immer einen Abend an der Musikfestwoche, wo ungefähr so Musik läuft auf dem Kirchenplatz. Und das ist immer sehr ein schöner, passender Abend. Und dass das jetzt der Auftaktabend ist, finde ich, passt wunderbar. Darum, ja, es lohnt sich heute Abend vielleicht ein bisschen hin und her zu wechseln zwischen Steibebühne und aber eben auch Kirchenplatzbühne.
0: Ja, und wir hören von Ihnen ein Lied, das ich finde, passt vom Inhalt oder vom Titel wäre auch sehr gut, nämlich Midnight Sweat. Und im Anschluss werden wir beide herausfinden, alle und ich, welche Band es jetzt ist, die heute Abend wird Musikfestwoche eröffnen, und werden euch von dieser Band auch noch gerade ein Lied dann im Anschluss abspielen. Aber jetzt gibt es zuerst mal Satellites mit Midnight Sweat.

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1: Wicker Street Days, Broghill, haben wir gehört als letztes. Eben die Band, die heute Abend die Musikfestwoche ganz offiziell wird eröffnen auf der Steinberggasse am 4. vor 6. Wenn mich nicht alles täuscht, wenn ich nicht sehe, ich erzähle, nein, das kann jetzt im 4. vor 7. Am 4. vor 7. wird es sein. Und ja, ich finde jetzt so vom Drillhosen her eine Band, die sich wirklich sehr, sehr gut eignet, um das Festival, um die 5. Jahreszeit eröffnen. Musik, die Spass macht, die eben ein bisschen in die Beine geht, wo man so ein bisschen mit, mindestens mitwippen will, weil ja wahrscheinlich die Temperaturen nicht viel mehr Bewegung werden zulassen. Aber ja, das also die Auftakt-Acts vom heutigen Abend von den diesjährigen Musikfestwochen.
2: Jawohl, und Ursi, du hast mir gestern erzählt, es sind jetzt die ersten Musikfestwochen, wo du jetzt da in Vinti wohnst, also wo du eben im Stadtfilter schaffst und in Vinti wohnst. Genau. Auf was freust du dich am meisten, dass du so einen kurzen Heimweg hast?
1: Am meisten freue ich mich so aufs, mich sehr spontan können entscheiden. Das finde ich das Beste. So verfolgt auch mit den Temperaturen. Ich merke schon so, ich bin deutlich müder als sonst so zu dieser Zeit vom Sommer. Und ich finde es sehr toll, einfach zwischen ein bisschen heim können und ein bisschen ablegen. Aber einfach auch können sehr spontan so, mal jetzt für das zweite Konzert vom Abend gehe ich noch schwingen. Oder für das dritte oder wie auch immer. Also ich finde so, dass, ja, hat wirklich 5 Minuten entfernt sein von da. Auf das freue ich mich am meisten, einfach können so ein bisschen treiben. Und ich finde, das ist ja so das Tolle, wenn ein Festival so ein halbes, einfach ein Stadtfest ist, wir einfach treiben können und nicht schon viele Entscheidungen müssen treffen im Voraus. So.
2: Absolut. Und vielleicht eben, ich habe das Gefühl, je näher man wohnt, desto weniger schlimm ist es auch, wenn man einfach noch ein bisschen verhockt. Mhm. Weil es natürlich gibt keine spezifische Verbindung, wo man irgendwie drauf muss gehen. Man kann ja nachher einfach nur heimlaufen und man hat auch einen mega kurzen Heimweg. Und das ist natürlich schon... Schon auch noch lesen, finde ich.
1: Ja, nein, ich kann mich da wirklich rein gar nicht beklagen diesbezüglich. Und ja, einfach auch, also was ich jetzt schon auch gemerkt habe, im Vergleich zu den letzten Jahren, als ich eben noch in Zürich habe gewohnt, ist wirklich so, ich habe auch viel mehr mitbekommen vom vorher, also vom Aufbau. Ich bin nicht aktiv beteiligt gewesen am Aufbau, aber so, wie sich die Stadt so nah in den Wochen vorher anfängt zu verändern und was alles so läuft, habe ich viel näher mitbekommen als in den letzten Jahren. Und das genieße ich auch fest. Also ich fühle mich viel mehr Teil davon als noch in den vergangenen Jahren. Ja.
2: Ich habe es das ja so schön gefunden, weil ich 3 Wochen Sommerferien hatte, was mega nice ist, mega lang. Und ich habe am Schluss so ein bisschen gemerkt, ich bin dann so ein bisschen ins Reisegefühl reingekommen und hätte mir auch gut vorstellen können, um einfach noch ein bisschen länger irgendwie unterwegs zu sein. Es hat mich jetzt noch nicht mega heimgezogen. Und dann so heimgekommen und gesehen, die Fähnli in den Steibe sind schon aufgehängt und die Bühne wird langsam aufgebaut. Und das war mega ein schönes Gefühl, um so, ja stimmt, jetzt passiert ja da auch gerade etwas mega Lässiges und da will ich ja schon auch dabei sein. Und das hat mir gerade... das Heimkommen irgendwie ein bisschen versüßt und ein bisschen leichter gemacht. Das war mega schön gewesen.
1: Und ich finde, an dieser Stelle braucht es definitiv auch noch ein Shoutout an all die Menschen, die die ganze Infrastruktur von diesen Musikfestwochen aufgebaut haben in den letzten Tagen und Wochen in diesen unglaublichen Hits. Es steht gleich alles so, wie es immer steht. Alles ist ready und also riesen Respekt und ein riesiges Danke an all die Menschen, die jetzt hier gekrampft haben und das alles ausgehalten haben und ermöglichen, dass wir jetzt heute Abend, also wir ja jetzt schon, dass wir jetzt die Musikfestwoche starten können. Also ja, riesen Shoutout.
2: Mega fest, absolut ein riesen Shoutout, weil eben wir erzählen da immer von 9 Tagen Musikfestwoche, also 9 Tage Gratisprogramm, 12 Tage MFW und das stimmt natürlich für Leute, die einfach kommen, an der Musikfestwoche ein bisschen geniessen und Konzerte hören oder wie wir dann so da sind mit dem Stadtfilter, aber für viele Leute hat es natürlich schon 2 Wochen vorher angefangen und sie haben sich schon vorher vor allem auf der Scheibe bewegt. Und halt eben aufgebaut. Und letztes Jahr, mag ich mich erinnern, haben sie nämlich müssen im Regen aufbauen, was auch nicht geil ist. Und das Jahr in der prallen Hitze auch nicht mega nice. Ich wünsche mir darum für nächstes Jahr so
1: 25 Grad und bewölkt.
2: Ja, genau. Ja, oder sogar vielleicht so 20 Grad. Ich habe das Gefühl, man muss körperlich arbeiten. Genau, ja, so eine kühle Brise, die zwischendurch durch die Steibe durchzieht. Genau, einfach mal ein bisschen angenehmes Klima eben für alle die Leute, die, wie du schon gesagt hast, es möglich machen, dass wir dann überhaupt in der Schlimmerei oder in der Mampferei unser Essen gehen können, holen, dass heute Abend eben der Leon Wiesmann auf der Startrampe kann spielen und Bro Gills dann auf der Steibebühne. Viel Arbeit, viele freiwillige Arbeit.
1: Ja, und ich glaube, was wir inzwischen schon auch darf sagen, es ist für dich ein Abschied, nein, schon nicht gerade, aber es werden die letzten Musikfestwochen sein, wo du als Teammitglied von Radio Stadtfilter wirst dabei sein. Hast du dich wie anders irgendwie darauf gefreut, maybe? Oder so, hast du andere Gefühle, wenn du jetzt so auf die kommenden anderthalb Wochen schaust?
2: Ich glaube, irgendwie schon ein bisschen. Ich habe das Gefühl, ich bin wie so ein bisschen weniger drin, im Sinne von, ich werde auch nochmal dabei sein und Technik machen, aber ich bin zum Beispiel jetzt gestern beim Einrichten und beim Aufbau vom Container nicht dabei gewesen. Genau, weil das du und Jen schon miteinander gemacht haben, was ich glaube, ist mega gut und mega schön. Aber ja, ich kann jetzt mich eben können, so einen gemachten Container reinhocken. Das ist sicher irgendwie etwas mega Neues, etwas Schönes und irgendwie auch schräg so. Ja, von dem her, ich freue mich wirklich einfach mega drauf, um nochmal diese Saison dabei sein können, aus dem Container senden können, bei allen Interviews oder bei vielen Interviews dabei sein, die Musikredaktion wird machen, können zuhören. Da von hinten, von der Technik. Ich freue mich vor allem auch mega auf die Winter Night, muss ich sagen. Ich finde, das ist schon immer mega lässig. Wir verlassen dort unsere blaue Container und wir senden live aus dem Backstage raus, aus einem weissen Container, der natürlich nicht so fancy eingerichtet ist wie unser Container da. Aber das ist auch immer mega lässig. Irgendwie noch ein bisschen näher am Geschehen können dabei sein und halt wirklich alle Bands, die an diesem Abend auf der Steibebühne und auf der Startrampe spielen, dann irgendwie können im Interview zu haben und es sind ja auch mehr Leute vom Team dann irgendwie dort und das finde ich ist immer eine mega schöne Stimmung und auf diesen Abend freue ich mich schon sehr fest, um so können nochmal mit dabei sein. Ja, und ich werde sicher ein bisschen traurig sein am Sonntagabend von der Musikfestwoche, weil die Musikfestwoche vorbei sind und weil ja, meine letzte Stadtfilter-Musikfestwoche vorbei sind. Vielleicht crash ich dann einfach nächstes Jahr für einen High Noon.
1: Ja, also das erwarte ich eigentlich mehr oder weniger, muss ich sagen. Du hast natürlich schon eine Wahl, aber der Sozialdruck wird gross sein.
2: Top, braucht es manchmal, das ist gut.
1: Ich muss sagen, auf die Internet freue ich mich schon auch sehr fest. Das ist für mich schon auch jedes Jahr eines der Highlights, auch wenn es eben ein langer und strenger Tag ist. Aber das ist schon der Abend, wo ich mich als Person, aber halt auch als Radio, als Teil von Radio Stadtfilter, so fest Teil von diesen Musikfestwochen fühle. Und ich finde es einfach auch jedes Jahr, ich weiß nicht genau wieso, aber jedes Jahr habe ich es mega gerne so am Schluss vom Abend noch ein bisschen auf der grossen Bühne rumwuseln und ein bisschen Kabel abbauen und Stagebox abnehmen und so. Und irgendwie fühle ich mich dann aber so als einen wichtigen Teil von dieser Musikfestwoche, obwohl es überhaupt nicht ein grosser Teil ist und nur sehr kurz. Aber ja, ich finde es immer ein grosses Highlight, um einfach so intensiv, so nachher dabei zu sein und halt, finde es mega toll, dass wir das halt auch einfach hörbar machen, die ganze Winternacht, für alle Leute, die nicht dabei sein können, das finde ich, ich bin grosser Fan von Live-Konzerten Radio. Wirklich sehr grosser Fan, ich höre es auch sehr gerne, ich höre auch gerne Konzerte im Radio und darum, ja, freue mich immer sehr fest. Es ist einfach immer eine gefreute Sache an einem Freitagabend.
2: Ja, mega fest. Und ich finde auch eben etwas, was ich finde, passt zu Radio Stadtfilter natürlich und ist irgendwie auch so ein bisschen eine Pflichtaufgabe, finde ich, von Radio Stadtfilter, dass wir dort dabei sind, nämlich an der Winter Night und eben Konzerte übertragen und auch wirklich mit allen können schwätzen. Das finde ich, ist auch einfach immer mega schön und eben ein absolutes Highlight, um dort dabei können sein.
1: Mhm. Mhm. Ja, ich begebe mich mal wieder gegen hinten, für das wir...
2: Gehst du nochmal?
1: Ja, dass wir Musik abspielen können. Okay. Und du kannst währenddessen überlegen, was wir spielen
2: wollen. Ja, unbedingt. Ich habe mir das natürlich schon vorher mal einfach so ganz, ganz leise in meinem Kopf drin überlegt. Und zwar, wir haben ja jetzt schon ein bisschen geschwätzt, oder? Und dann ist ja schon mal ein Name, habe ich das Gefühl, ist jetzt schon ein paar Mal gefallen, von einer Person, die morgen Abend wird spielen. Sie wird auf der Steibi-Bühne sein. Der Wunsch von der Ursina ist, dass sie dort nicht allein wird sein, sondern mit vielen TänzerInnen, so wie es auch das Konzert war, an der Bad Bonn-Kilby. Der Red ist natürlich von der Nathalie Fröhlich. Und ja, ich glaube, einfach auch, weil wir uns beide mega fest auf sie freuen und es auch schon morgen der Fall ist. Und sie auch wird ins Interview kommen, da zu Radio Stadtfilter. Darum also auch morgen Abend ab 6 Uhr wieder einschalten. Es lohnt sich, da die Nathalie Fröhlich zu hören. Würde ich vorschlagen, wir hören etwas von der Nathalie Fröhlich.
1: Ich finde es gerade mega schwierig, welches, aber ich glaube, wir spielen das, was gestern schon bei unserer Story auf Insta ist dabei war. Ich finde, es passt einfach sehr gut als einer von diesen Auftakt-Songs für die MFA. Und das ist «On y va», aber natürlich ab dem nächsten Album «Et la fin, c'est la belle».

0: 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Ihr habt gerade Nathalie Fröhlich gehört mit dem Song «Oniva». Ihr könnt sie morgen Abend live sehen, und zwar ab 8 Uhr auf der Steibi-Bühne. Und was dann nach der Nathalie Fröhlich noch wird passieren, ist auch noch mal ein Konzert, und zwar um 9:30 Uhr. Und zwar wird dann noch Jul X spielen, und was bei diesem Konzert noch besonders ist, das Konzert wird verdolmetscht werden, und zwar in Gebärdensprache. Das ist eines von zwei Konzerten, wo das Jahr an der Musikfestwoche übersetzt wird in Gebärdensprache. Da eben morgen Abend am Donnerstag am 9:30 Uhr, das Konzert von Jul X. Und dann passiert das Ganze nochmal, und zwar am Sonntag, am 9. August. Dort spielt am 8:30 Uhr auf der Steibi-Bühne To Athena, und auch das Konzert wird übersetzt in die Gebärdensprache. Was auch amigs übersetzt wird in Gebärdensprache, das sind Kurzlesungen, die auch das Jahr wieder stattfinden. Und zwar im Rahmen von Lauschig-Lesungen. Auch dort werden die drei Lesungen übersetzt werden. Und zwar einerseits die Lesung von morgen Abend, vom Donnerstag am 6. August. Dort liest nämlich Giovanna Nikisch im Gewerbmuseum. Am Samstag, am 8. August, am 1. liest Olga Lackritz in der Stadtbibliothek. Auch diese Lesung wird übersetzt in Gebärdensprache. Und am Montag, am 10. August, liest der Gregor Stähli in der Stadtbibliothek. Und auch diese Lesung wird nochmal übersetzt werden in Gebärdensprache. Das ganze Programm von der Musikfestwoche findet ihr natürlich auf musikfestwochen.ch. Und was ich euch auch noch empfehlen würde, ich finde es schon noch praktisch und es sieht einfach auch sehr schick aus, wieder das Jahr, ist die Programmzeitung von der Musikfestwoche. Die findet ihr sicher dann auch auf dem Gelände, falls ihr sie noch nicht die High habt. Und dort kann man gut reinschauen. Und es hat auch sehr einen übersichtlichen Zeitplan, wo man sich auch rausnehmen kann. Und in die Musikfestwochentasche, wo man dann immer dabei hat, während diesen 12 Tagen.
1: Ja, und ich finde, was ich die Musikfestwoche jedes Jahr macht, ist ein Fahrkonzept. Und es ist immer, also zumindest beim Programm, und es ist jedes Jahr anders. Und da, von diesem Jahr bin ich wirklich ein grosser Fan. Ich finde es eine sehr schöne Kombi. Es ist nämlich ein Haus Rosa. Ich würde sagen, es ist fast schon ein alt Rosa und ein Haus Grün, das so ein bisschen ins Limettige hineingeht. Aber es ist überhaupt nicht Neon, es ist ein decktes, limettiges Grün. Und ich finde die Kombination von diesen zwei Farben finde ich wirklich sehr, sehr schön. Und ja, ich finde, und du hast vorhin gesagt, du willst schon noch ein bisschen über das Artwork reden. Was hältst du von der Farbkombi und am anderen?
0: Hey, ich finde es auch ein schönes Artwork. Ich finde vor allem, ich glaube, ich muss ehrlich sagen, so ganz am Anfang dachte ich, ja, es ist irgendwie langweilig. Es passiert jetzt nicht so viel, aber ich glaube, das ist auch mega gut, weil so macht es das Ganze sehr übersichtlich und gut lesbar. Mhm. Und es ist, ich finde, einigermaßen ruhig. Ich denke, so kann man verschiedenste Leute ansprechen, die irgendwie an die Musikfestwoche kommen, und es ist nicht irgendwie zu aufgeregt und man ist nicht schon komplett reizüberflutet, wenn man da irgendwie das Programm anschaut. Von dem her muss ich sagen, bin ich jetzt mittlerweile doch auch Fan von dem Artwork. Und ich finde, es ist auch ein schöner Übergang vom letztjährigen Artwork, wo sie ja mit diesen Kreis geschaffen haben, was quasi die Geburikerzli dargestellt haben, und das ja jetzt der Übergang zu diesen eher so ein bisschen fluideren Figuren.
1: Diesen Blobs.
0: Ja, genau. Finde ich eigentlich sehr schön und sehr stimmig. Mhm. Und die grosse Frage ist natürlich, Osina, letztes Jahr haben wir ja einen grossen Task am Eröffnungsabend, weil bei uns in der Nähe ist natürlich auch der Merch-Stand.
1: Ja, ja, ja.
0: Und
1: ja,
0: wir
1: ja,
0: müssen uns aufteilen natürlich. Jemand ist da im Studio gsi und die andere Person ist angestanden für den Merch. Darum die grosse Frage, Osina, hast du schon den diesjährigen Merch angeschaut?
1: Hey, überflogen. Ich habe mich nicht sehr nachts miteinander gesetzt bis jetzt. Und was ja auch neu ist, ist, es gibt jetzt einen Online-Shop für einen Merch. So viel, wenn ich das richtig sehe, kann man da auch online posten jetzt. Ich habe mich ein bisschen durchgeschaut, und, aber eben noch nicht intensiv. Und ich werde das ja, glaube ich, auch nicht schlicht nicht Zeit haben, zum Frühgang anstehen. Und ist auch ein bisschen weniger dringend für mich. Das Jahr, letztes Jahr mit dem Jubiläumsmerch, ist mir schon sehr wichtig gewesen, mindestens ein Cap dort zu ergattern, was ich auch habe. Und das Jahr werde ich, glaube ich, auch ein bisschen schauen, was es noch hat, wenn ich dann mit so einem Merchstang überbewege und dort noch etwas bestelle. Ich weiss, du hast dir letztes Jahr vom schönen Jubiläumssach, hast du dir auch Sachen, also mir in Auftrag gegeben, weil ich bin ja anstehen. Wie ist es bei dir? Hast du schon ein Auge geworfen auf etwas vom diesjährigen Merch?
0: Hey, im Fall auch nicht spezifisch. Ich finde natürlich, das neue Plakat sieht wieder sehr lässig aus, wo das Wonky Studio auch das ja wieder designt hat für die Musikfestwoche, wo es natürlich auch in der Glitzer-Edition gibt am Merch-Stand. Das ist natürlich immer sehr cool. Und was ich auch lässig finde, sie haben ja schon, ich glaube, die letzten zwei Jahre jetzt Fullers gemacht gehabt. Das finde ich sehr lässig. Und die letzten Jahre sind immer so ein bisschen seitige Fullers gewesen. Und das Jahr gibt es auch noch Baumwoll-Fullar. Und das finde ich sehr lässig, weil irgendwie finde ich, es ist, ich finde es fast ein bisschen bequemer. Und man kann es dann vielleicht auch irgendwie so als ein Kopf-Fullar irgendwie noch gebrauchen. Das finde ich auch sehr praktisch. Darum, das finde ich, ist eine coole Änderung. Und ich finde, T-Shirts sehen nice aus, muss ich sagen. Weil ich halt schon auch finde, das sind lässige Farben. Ich finde es immer ein bisschen schade, wenn man irgendwo an einem Merchstand ist und T-Shirts gibt es in weiß oder in schwarz. Finde ich als Person, die gerne Farben hat, finde das schade. Und darum bin ich ein grosser Fan von den farbigen T-Shirts, die es gibt.
1: Fair. Ich bin jetzt gerade nicht ganz sicher, ob ich das richtig mitgeschnitten habe. Aber grundsätzlich ist die Quelle, sag jetzt mal, aus dem Inner Circle von der MFE, hat mir jemand vor einem Monat erzählt, dass es vielleicht auch Socken wird geben.
0: Stimmt, das habe ich tatsächlich im gestern auch gesehen. Die MFE hat nämlich einen Post gemacht. Ja, und es gibt Socken. Und ich glaube, in weiß und in schwarz, wenn ich es richtig... Oder zumindest sicher in weiß. Schwarz bin ich mir nicht ganz sicher.
1: Und ich glaube, also Socken zum Beispiel ist etwas, was ich mir sehr gut vorstellen kann, zu posten.
0: Ja. Immer praktisch. Kann man nie zu viel haben.
1: Immer Socken.
0: Kann man einfach nie zu viel haben.
1: Und coole Socken. Da ist man einfach näher. Eine coole Socke. Und ich finde, was wir jetzt währenddem, dass wir da über Artwork und Farbkonzepte und so geredet haben, finde ich auch schön, dass wir uns eigentlich heute auch unabgesprochen mehr oder weniger in einem Farbkonzept wiedergefunden haben, wo wir sie beide nämlich in Grüntönen.
0: Absolut.
1: Also bei mir minim, da ich meistens entweder weiß oder schwarz angelegt bin, aber es hat grüne Akzente.
0: Ich finde es auch sehr lustig, dass du sagst, in Grüntönen. Und ich schaue dich so an und sagst so, das ist ein weißes T-Shirt und es steht ein bisschen etwas in grün. Aber ja, hinten, I know, hinten passiert mehr grün.
1: Für meine Verhältnisse alle und
0: du bist wirklich
1: das,
0: grün angelegt. Das ist crazy.
1: Farbig angelegt.
0: Und du hast auch noch ein farbiges Cap an. Das ist, ja, du bist recht wild gegangen, kann man sagen.
1: Das ist wirklich. Heute habe ich wirklich nicht gekannt.
0: Das ist crazy. Ich möchte noch etwas sagen zu den Socken, was mir einfach auch noch wichtig ist. Ja. Sie sehen einfach auch aus wie Socken, oder? Die einfach eine gute Qualität sind.
1: Ja, schön dick.
0: Oder so ein bisschen dickere Socken oben, schön gerippelt. Nicht da so Knödel-Socken, sondern wirklich, die kann man raufziehen.

0: Anger Management ist das gewesen mit Under My Skin. Anger Management könnt ihr natürlich hören am Freitag, am 7. August an der diesjährigen Vinti Night. Ich freue mich sehr, sehr fest auf das Konzert. Ich freue mich eben, wie schon gesagt, allgemein auf die Vinti Night, wo am 7. August, am Freitag, auf der Steinbeinbühne wird über die Bühne gehen.
1: Wir haben vorher auch noch eine lokale Band gehört, die aber nicht an der Vinti Night wird spielen, aber ja noch ein weiteres eine weitere Live-Version reingeschmuggelt, die bei uns in der Heiligen Stadtfilterhalle entstanden ist, nämlich von Verbrennung dritten Grades, die ja auch da an der Musikfestwoche werden spielen. Von ihnen haben wir 4M, Haus mit 1000 Stimmen gehört und vor Anger Management noch Rihanna, die ja dann auch an der Vinti Night wird ziehen mit «Ich musste gehen».
0: Genau, und Verbrennung dritten Grades spielt am Donnerstag, am 13. August, am Viertel ab 7 Uhr auf der Startrampe. Das heisst also, z'mitzt drin in der Steinberggasse. Ja, und mittlerweile haben wir, ich schaue schnell nach, jetzt dann schon gleich 10 ab 1. Das heisst, der Heinun, der ist mal wieder schnell über die Bühne gegangen. Noch gut 20 Minuten. Machen Ursi und ich da Sendung mit, respektive für euch, so ein bisschen die MFW-Auftakt-Sendung. Und nachher genau, gibt es nochmal ein bisschen Musik a Gogo für euch Ohren. Und am 6. sind wir dann wieder da mit den ersten Interviews da live aus unserem Container raus, der auf dem Kirchenplatz steht. Und ihr hört vielleicht ein bisschen Umgebungsgeräusch, das liegt daran, dass natürlich der Aufbau grundsätzlich ja schon abgeschlossen ist. Die Bühnen stehen, die Bars stehen, aber natürlich sind im Moment auch noch alle damit beschäftigt, die Schlemmerei zu füllen. Das heisst, alle Essensstände, die ihr dann werdet sehen in der Schlemmerei, die sind aktuell da natürlich noch ihre Sachen am Anliefern und sich am Einrichten. Dort drin Pflänzli werden noch verteilt auf dem ganzen Gelände. Die sind jetzt wahrscheinlich noch an einem etwas kälteren Ort gewesen und die werden jetzt auch verteilt und stehen dann nachher draussen in der Sonne. Ja. Über was wir noch nicht so geredet haben und etwas, was ich finde, ist eigentlich mega leise, dass es das Jahr wieder gibt an der Musikfestwoche, ist das Musikfest-Karussell. Mhm. Das war ja etwas, was es letztes Jahr zum ersten Mal gegeben hat, weil die Musikfestwoche gefunden haben, hey, wir haben Jubiläum, die 50. Winterthurer Musikfestwoche haben stattgefunden letztes Jahr und sie haben gefunden, hey, immer grösser, besser, schneller, ist so ein bisschen mühsam und das wollen sie gar nicht, respektive das ist gar nicht vertretbar. So mit ihren Werten, die sie haben da von der Musikfestwoche. Sie haben gefunden, sie wollen sich auf das spezialisieren, was sie eh schon machen. Und das ist Live-Musik, Konzert über die Bühne bringen und die Bühnen vielleicht ein bisschen ausweiten. Und ich finde es mega lässig, dass sie das auch dieses Jahr im Programm drin gelassen haben. Das Musikfest-Karussell. Und das wird am Samstag stattfinden. Und zwar am 8. August. Es gibt dort kurze Konzerte, die zumindest in der Stadt werden stattfinden. Auf Bühnen teilweise auch nicht, teilweise auch improvisierten Orten. Auf jeden Fall an Orten, wo sonst nicht per se Konzerte stattfinden. So gibt es an dem Samstag, am 8. August, Konzert in der ZHW, in der Eingangshalle, in der Neustadtgasse, und zwar vor dem Roxy Café, im Innenhof vom Altszentrum Neumärz, im Garten von Emmas Bistro, im Casino-Theater und auch in der Obergass-Bücherei. Und die Konzerte, die fangen an am 2 und sie gehen bis am 6 am Abend, respektive am 6 am Abend ist dann das letzte Konzert. Und das wirklich verteilt an den verschiedensten Orten. An gewissen Orten hat es 2 Konzerte, an gewissen Orten hat es 1 Konzert. Es lohnt sich da noch zu schauen, wer, welche Bands das da spielen, wo das sie spielen, wann das sie spielen. Und dann vielleicht ein Konzert in kleineren, intimeren Atmosphäre schauen an einem Ort, wo also ein bisschen außerhalb vom MFW-Gelände und vielleicht auch vom MFW-Trubel stattfindet. Ja, das würde ich euch sehr empfehlen.
1: Ja, es ist nämlich eines von der wenigen Konzerte, gesehen habe, der Act kommt, das wollte ich unbedingt hören, ist tatsächlich ein Teil vom Karussell, nämlich Höhn, wo im Garten eben von Emma's Bistro wird spielen. Höhn ist eines von, glaube ich, vielen Projekten von Menschen, wo unter anderem, jetzt kann ich den Bandnamen nicht sagen.
0: Pandalux.
1: Danke vielmals. Bei Pandalux und ich weiss nicht, wie viele Musikprojekte die Menschen danach haben. Es sind viele. Auf jeden Fall Höhen eines davon. Und finde ich sehr schön und finde ich passt auch sehr gut, eben als kurzes Konzert in einem Hinterhof, in einem Garten. Das ist das ideale Setting für die Musik. Und ja, das ist so eines von den Sachen, die ich mir tatsächlich rausgestrichen habe, gefunden, mal, dass das, was ich mir nicht lange gab, ich habe mir es vor allem rausgestrichen, weil eben, es ist so ein bisschen, ist nicht ein Teil vom normalen Programm, es kann sehr schnell passieren, dass ich das schlicht könnte verpassen. Und darum habe ich mir es dick angestrichen in der Agenda.
0: Jetzt kann ich schon wieder nachschauen, weil ich jetzt gerade unsicher geworden bin, wie lange das die Konzerte gehen. Und da steht, dass die verschiedenen Acts je ein Set von 30 Minuten könnt spielen und Höhn, die Band, die jetzt gerade Ursi erzählt hat, die werden eben am Viertel vor drei spielen im Garten von Emma's Bistro. Das heisst also eine gute halbe Stunde bis circa am Viertel ab drei. Und ich glaube, das Konzert würde ich auch schauen, mit dir, Ursi. Und dann, finde ich, können wir nachher eben gerade weitergehen, weil am Viertel ab drei spielen Trinkmisch in der Obergass-Bücherei und das ist ein Trio von drei Frauen und sie machen sehr schöne, oftmals auch mehrstimmige Musik und sie würde ich sehr gerne sehen und ich freue mich einfach dass es ein Konzert gibt in der Obergass-Bücherei. Ja. Die einfach auch sehr ein schöner Ort und ich habe das Gefühl, die drei passen mega gut dort hin. Ein bisschen rumstürcheln, Musik hören, Glasse essen.
1: Hey, wir hüpfen auf das Karussell drauf, würde ich sagen.
0: Top.
1: Und machen ein paar Stationen mit und dann hüpfen wir wieder dran. Und für das ist es ja eben genau auch, dass man sich da ein bisschen mitdrehen kann und bei Stationen kann Halt machen. Und ja, rumstürcheln, Glasse essen und dazwischen Musik hören, was will man mehr. Und das sind halt die Musikfestwochen. Alle, ich finde auch ein wichtiges Thema.
0: Essen?
1: Ja. Es ist
0: schon Mittag am Suchen.
1: Wir haben Hunger, da. Wir sind da bei der Schlemmerei. Erstens mal, hast du so Favoriten, die du jedes Jahr findest? Da gehe ich her, da stille ich mindestens einmal meinen Hunger. Wir haben uns beide auch noch nicht durch das durchgeschaut, müssen wir fairerweise sagen. Aber ja, es gibt ja doch viele, die jedes Jahr da sind. Und darum, was ist so, was sind deiner, wo bist du Stammkundin?
0: Stammkundin finde ich ehrlich gesagt noch schwierig. Also, genau, weil in erster Linie esse ich natürlich auch gerne in der Helferinnen-Area.
1: Du darfst natürlich, genau.
0: Shoutout an die Köchinnen von dort. Das ist wirklich einfach immer mega fein. Ich bin auch ein grosser Fan von ihrem Insta-Kanal, wo sie neu haben, wo sie immer posten, was es zur Nacht gibt. Finde ich grossartig. Ich bin Fan davon. Ich gehe schauen. Ich tue es liken. Amazing. Finde ich super. Wenn ich dann aber gleich irgendwie in die Schlemmerei gehe oder in die Mampferei, wir haben ja mittlerweile so eine riesige Auswahl an diesem Festival, dann muss ich sagen, ich esse schon gerne einmal pro MFW einen Hotdog von der Frau Hund. Auch wenn mittlerweile ist die Frau Hund ja mega nahe von uns, also vom Stadtfilter, aber irgendwie gar nicht selten. Sonst so dorthin.
1: Ist auch nicht das Gleiche. Ich finde, Frau Hund ist für mich schon nachgefahren, es ist eine Stange.
0: Voll. Dort gehe ich wirklich gerne an, mir einen Hotdog holen. Ich habe natürlich auch schon von Planted irgendwie ein Sandwich geholt, worauf ich mich jetzt aber dieses Jahr mega fest freue, und das ist ein neuer Stand, es gibt einen Stand, der Lee bei Ruth heisst, bei Budi, und dort gibt es Metze und Falafel. Bin ich auch immer sehr ein gutes Musikfestwochen-Essen. Ich finde auch eine Winterwurst pro MFW von den MFW-Klassikern. Finde ich, kann man auch machen. Finde ich auch eine gute Sache. Ja, sonst, ich glaube, ich tue dann immer ein bisschen abwechseln. Ich habe jetzt nicht das Ding und eben grosser Fan vom Essen in der Helferinnen-Area. Wie sieht es bei dir aus, Ursi?
1: Hey, ich bin jetzt gar nicht sicher, ob sie letztes Jahr schon da waren, aber ich freue mich auf jeden Fall auf Klaus Kimchi. wo es Bibimbap und Korean Raps wird geben. Und ich bin einfach ein grosser Fan von Bibimbap. Finde auch, es braucht die wirklich jetzt schon langsam als koreanisches Rest hier in Winterthur. Das ist etwas, was mir wirklich fehlt. Und ich werde mich müssen informieren, ob Klaus Kimchi auch sonst aber noch irgendwo steht in Winterthur. Weil, genau, eben, Bibimbap finde ich auch sehr ein gutes Festivalessen. Man hat so ein alles drin, man hat gut gegessen, man hat Reis, man hat Protein vom Ei, man hat das Gemüse und ja, einfach ja, sehr gerne koreanische Küche. Darum würde ich sicher ausprobieren. Und ich finde auch tatsächlich, einmal pro MFA gehen immer die Loaded Fries. Wo gibt es? Da haben sie ja immer vegetarische Optionen. Mm. Und sogar vegane. Mindestens eines muss es Loaded Fries geben. Und schon noch auch eben bei der MFA-Klassiker einfach dort sicher noch eine Portion Pommes holen. Und vielleicht also gibt es vielleicht tatsächlich auch mal eine Winterwurst. Mal schauen.
0: Also hast du schon mal eine gehabt?
1: Nein.
0: Uff,
1: nein.
0: Okay,
1: nein,
0: tatsächlich okay, okay, okay. Hey, dann, ich biete dir im Fall einfach wirklich auch gerne einfach mal den ersten Biss an.
1: Das, wenn du jetzt bei dem Moment dabei sein, funktioniert das natürlich.
0: Ich werde sicher dabei sein und ich werde das auch festhalten, natürlich. Und live dokumentieren, Ursina Ingolds erster Biss.
1: Ursina Ingolds
0: first bite.
1: Das ist auch noch wichtig, das habe ich auch nicht so im Kopf gehabt, dass auf dem Viehmarkt ist natürlich die Roulotte und dort passiert ja auch immer ganz viel und dort gibt es also auch Essen. Nämlich Kocherei.
0: Ich habe mich jetzt gefragt, was willst du sagen?
1: Kocherei, täglich feines, saisonales Menü, wo man Bar muss zahlen. Das ist so ein wichtiger Hinweis.
0: Aber schon immer sehr feines Essen, was es gibt beim Roulotte, weil es wird auch immer eben frisch für jeden Abend dort gekocht. Ja, sehr, sehr nice. Und wenn man mal irgendwie ein bisschen Pause braucht, auch da vom MFA-Trubel, dann es läuft natürlich auch sehr viel Gutes im Roulotte. Beispielsweise gibt es auch wieder einen Slam-Abend, es gibt eine Comic-Lesung, das Duo-Duo spielt ihr Stück oder Auszug von ihrem Stück, entspannen sie sich. Das lohnt sich auch sehr, sehr fest, um zu schauen. Darum, ja, auch mal in der Programmzeitung. Ja, auch was im Roulotte läuft, steht natürlich dort drin.
1: Was ich auch noch hervorheben möchte, was ich etwas Schönes finde, weil das irgendwie mehr abnimmt, ist, dass man bei praktisch allen Stängen, bis auf ganz wenige Ausnahmen, kann man bald Bargeld zahlen. Das ist etwas, was irgendwie mehr bei Festivals ein Problem ist, dass man nur noch mit Kärtchen oder irgendwelchen
0: Bängeli
1: oder so. Aber der MFA,
0: nein, ist nicht.
1: Nein, du kannst mit Twint, mit Karten und mit Bargeld. Aber bei den allermeisten, es gibt einzelne, wo man tatsächlich muss Kärtchen oder Twint haben, aber es sind Ausnahmen. Also alle Essensstänge bis auf, nein, alle Essensstänge kann man bar zahlen. Finde ich wichtig und richtig, dass das möglich ist. Und es gibt auch die eine Bar, nämlich bei der hindernisfreien Tribüne gibt es auch eine Bar mit einem niedrigen Barfenster für Menschen, die sonst Hecken zu hoch sind, die zum Beispiel mit dem im Rollstuhl sind. Da gibt es ein Fenster, das auf angenehmer Höhe ist, wo man nicht so in den Himmel hochen muss reden. Genau.
0: Genau das gibt es. Und es gibt auch weiterhin natürlich die ONI, Bar, die auf der Steinberggasse ist, die Bar, wo es ganz viele lässige Drinks gibt, die ohne Alkohol sind, wie zum Beispiel ein Negroni, wo gemixt ist, aber nicht mit sehr viel Alkohol drin, wie ein Negroni mit Alkohol, sondern eben ohne und alkoholfreies Bier gibt es sowieso auch
1: an allen Ständen.
0: Und das finde ich sehr schön.
1: Ich finde das auch sehr schön, es gibt oft nichts alkoholfreies Bier. Ich weiß nicht, ist ja nicht so ein riesen Unterschied, ob es im Fläschchen ist oder nicht, aber ich finde irgendwie einfach der Akt von, es ist auch am Zapfhahn, finde ich toll.
0: Ja, und ich finde, wieso es macht dann, es ist so gleichwertig.
1: Ja,
0: oder
1: genau.
0: Das Bier, egal ob mit oder ohne Alkohol, wird gezapft an der Musikfestwoche und wenn du ein alkoholfreies willst, dann kommst du nicht irgendwie eins aus einem Kühlschrank raus. Und das ist natürlich ja auch gar nicht immer möglich, oder? Ihr kennt es wahrscheinlich. Es gibt natürlich auch die Bar, die in einem von den Chatbrünnen drin ist. Ganz zentral natürlich auf der Steibe. Und dort hat es nicht unbedingt Platz auch noch für einen Kühlschrank dort drin, sondern einfach für das Bier, wo man dann eben zapft, bekommt. Und darum ist das sehr lässig, dass das eben möglich ist in der Variante mit und in der Variante ohne Alkohol. Und jetzt, wir neigen uns so langsam am Schluss von dieser Musikfestwoche. Und etwas, was mir noch in den Sinn gekommen ist, was ich gefunden habe, möchte ich noch sagen. Ist dir auch noch etwas in den Sinn
1: gekommen? Ja, mir ist auch noch etwas in den Sinn gekommen.
0: Vielleicht ist uns das
1: gleiche in den Sinn gekommen. Ich bin gespannt.
0: Vielleicht ist uns das gleiche in den Sinn gekommen, weil wir nicht so über die verschiedensten Programmpunkte geredet von der Musikfestwoche, was es alles gibt, was man kann gar nachschauen kann und überhaupt sowieso. Und es passiert so viel auf dem Gelände. Und wenn ihr jetzt aber Aussensteibe rausgeht und ihr biegt direkt rechts ein in die Metzggasse, dann ist dort natürlich auch noch der Gasthof zum Wieder. Und auch dort passieren Konzerte. Auch sie sind auf dem Zug von der Musikfestwoche. Zack, sind sie aufgesprungen. Und ja, im Wieder kann man auch gerade Konzerte hören, während respektive immer gerade im Anschluss an die Musikfestwoche Konzerte. Im Wieder arbeiten natürlich solidarische Menschen, die da nicht eine zeitgleiche Veranstaltung machen, sondern die einfach mit dem Kopf bei der Sache sind und wissen, hey nein, das machen wir einfach anschliessend, so ist recht. Und sie haben sehr ein grossartiges Line-up. Unter anderem spielen am Freitag, am 14. August, nämlich auch Ali Vibes. Im Wieder auf das Konzert freue ich mich sehr fest, auch weil es einfach ein mega schöner Full-Circle-Moment ist, weil Ali Vibes haben ihren Anfang genommen im Wetter mit einem Aushang, wo Jin dort platziert hat. Und now look at them, schaut, wo sie schon überall gespielt haben, wo sie schon gestanden sind und wo sie überall noch werden hingehen, als nächstes auf jeden Fall in Wetter. Und auf das freue ich mich sehr. Und wenn ihr die weiteren Konzerte wollt, geht nachschauen, wo im Wetter stattfindet, dann würde ich euch den Insta-Kanal vom Wetter empfehlen. Dort seht ihr nämlich das schöne Artwork auch, wo die Konzerte bekommen haben und seht, wer das alles wird spielen während der Musikfestwoche. Ja, im Gasthof.
1: Es lohnt sich sicher auch immer so später am Nachmittag unseren Insta-Kanal von Radio Stadtfeder abzuchecken. Dort werden wir nämlich jeweils in den Stories reinhauen, wer das zu uns in Interviews kommt. Also haltet die Augen dort offen. Und natürlich bei uns auf der Website auf stadtfeder.ch habt ihr auch gibt's eine Seite natürlich zu den diesjährigen MFW. Und dort werden dann immer am Folgetag die Podcast von den Interviews vom Vorabend aufgeladen und dann könnt ihr Interviews, wenn ihr gerne eins, zwei wollt, nachhören oder alle, könnt ihr es dort ebenfalls machen. Das so von unserer Seite. Dort findet ihr unsere Infos, das, was zu uns wichtig ist, zu dem, was wir hier beitragen. Und was wir vielleicht auch noch als Vorausschau nächste Woche behauptet, es ist am Dienstag. Ich glaube, es ist am Dienstag. Ich bin ihm ganz sicher. Aber auf jeden Fall, es wird, auch das findet ihr online raus. Leute vom Kuku-Team werden auch noch bei uns im Heinun vorbeikommen. Mit dem Kuku haben wir das ja auch ein bisschen mehr zusammenspannen für die MFW, was ich sehr schön finde. Ihr findet auch etwas von uns bei einer Wandzeitung. Und genau, sie werden auch noch zu uns im Heinun vorbeikommen nächste Woche.
0: Genau. Viele Sachen passieren. Wir kommen verschiedensten Besuch über bei uns im Container. Viele Sachen, das meiste, wo natürlich über den Äther wird gehen, die ihr live könnt hören am Radio, da auf Radio Stadtfilter. Radio Stadtfilter hat aber das Jahr das Gastrecht oder Gastfreundschaft an unserem wunderbaren Container ein bisschen ausgeweitet. Wir sind nämlich angefragt worden von vinti.ch, ob sie auch mal unseren Container dürfen bespielen. Wir sind mit ihnen zusammengesessen und haben gefunden, hey, mal unbedingt. Sie haben sehr viele lässige Ideen und werden heute Abend, am Freitagabend während der Vinti Night und dann auch noch am Donnerstagabend nächste Woche, also am 13. August, jeweils nach unseren Interviews, die wir hier werden machen, also ca. ab 7:30 hier im Container drin sein und sie haben sich lustige Sachen überlegt. Es gibt Spielis, es gibt Quiz, es gibt ganz viele Sachen, wo ihr könnt mitmachen könnt, wo ihr euch könnt beteiligen könnt bei vinti.ch. Sie werden dann hier bei uns im Stadtfilter-Container drin sein, eben auch live auf dem Kirchenplatz und das finde ich auch sehr schön. Unser Container ist, ist belebt und man öffnet unsere Tore natürlich auch für unsere NachbarInnen. Von vinti.ch.
1: Ja, und zusätzlich, der Container wird mehr bespielt, er wird mehr genützt Und nicht nur von Freundinnen von uns, sondern auch von Sendungsmachenden von uns. Wir haben vorher während dem High Noon hinter den Kulissen, quasi hinter dem Mikrofon, kurz noch eine Technik, eine kleine Technikinstruktion gemacht, weil Fintarockt wird am Sundi den Container übernehmen und ein Spezial-Sundi machen. Ab der 1 am Nachmittag werden sie hier im Container sein mit ganz vielen spannenden Gästen. Sie werden da den Container mal eine Runde rocken und ich freue mich sehr fest auf das, weil sie machen sowieso immer mega coole Sendungen und sie haben immer so spannende Gäste im Interview und ihnen, dass sie mal ein bisschen länger Zeit haben. Nur richtig, nur gut und so schön sind sie bei uns im Container. Wir freuen uns.
0: Mega fest. Das ist natürlich mega lässig, dass der Container am Sonntag da noch länger bespielt wird und sie Interviews machen, die sich auch natürlich um Musik drehen, aber mit Leuten, die ja, vielleicht an anderen Orten und Ecken und Enden im Musikbusiness arbeiten und jetzt vielleicht nicht per se noch selber auf der Bühne stehen. Sie können uns sicher so auch noch ein bisschen mehr Hintergrundinfos geben oder Sachen erzählen, die sonst noch gerade im Moment am Laufen ist in der Schweizer Musikszene, wo ihr vielleicht da sonst in den Interviews nicht per se werdet hören. Ich denke, wir werden auch diese Interviews dann podcasten. Ihr werdet das sicher dann auch nachhören können, falls ihr jetzt am Sonntag vielleicht auf der Gasse sind, vielleicht am Musikfest-Karussell oder vielleicht dann am Familiennachmittag, wo wird stattfinden, auf dem Kirchenplatz. Dann ist das kein Problem. Ihr könnt die Interviews natürlich auch dann gehen nachhören auf stadtfilter.ch.
1: Ja, ich würde sagen, mit dem tun wir den ersten High Noon in den Auftakt von den MFE beschließen. Alle, was meinst du?
0: Hey, ja. Das ist jetzt irgendwie, ich habe das Gefühl, du, die Zeit ist gerast. Ich habe doch jetzt erst den Container gesehen.
1: Ja, wir sind erst gerade reingekommen. Aber lange lassen wir nicht alleine. Also sowieso nicht. Da können das Radiogerät laufen. Es gibt jetzt ganz viel Musik an Gogo. Wie gesagt, bis 6 Uhr. Am 6 Uhr hört ihr die ersten Interviews von den diesjährigen Musikfestwochen. Die alle, die seht ihr und hört ihr dann noch ein bisschen mehr. Nämlich bei Moderationen. Und und eben, der Container darf man besuchen, man darf vorbeigüchseln.
0: Man darf Hoi sagen, wir haben ein bisschen Merch, auch da, wo wir euch natürlich sehr gerne auch in die Hand drücken, wenn ihr das möchtet und ihr dürft mitnehmen, wo da vielleicht auch noch an die Musikfestwoche anpasst. Und sonst, ja, ich glaube, wir wünschen euch einfach ganz eine schöne 51. Winterthurer Musikfestwoche. Habt ganz viele gute Konzerte. Schaut gut aufeinander, schaut gut zueinander. Trinkt genug Wasser.
1: Jetzt hydrieren.
0: Bei dieser Hitze, wenn ihr da Konzerte schauen könnt, auf der Steibebühne, wo beim ersten Konzert noch ein bisschen sonnig wird sein. Nehmt euren Sonnenhut mit, nehmt euer Cappy mit. Wenn ihr es nicht dabei habt, dann geht an den Merch-Stand und kauft euch ein neues MFW-Cappy. Weil ohne das an die Sonne stehen, das ist einfach nichts.
1: Damit sagen wir für jetzt mal tschüss. Wir hören und vielleicht sehen wir uns auch gleich wieder und wünschen euch jetzt einfach mal einen ganz guten Nachmittag.
0: Tschüss miteinander.
1: Ciao miteinander.
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0: Hey, was machst du am Freitagabend, am 14. August?
1: Hey, weiss im Fall noch nicht so genau. Vielleicht ein bisschen lesen oder in einem Park oder vielleicht in die Body.
0: Oder einfach mal kurz die relevantesten Indie-Bands von unserer Zeit auf der Steibung anschauen.
1: Nein, was? Also wie? Wenn? Wo?
0: Am Freitagabend, am 14. August, spielen Wolf Alice, The Mad Maltese und Kyo an der Musikfestwoche auf der Steibebühne.
1: Krass! Ja, aber es hat auch keine Tickets mehr, oder?
0: Hey, mal, das ist im fast Verrückte. Es hat sogar noch Tickets.
1: Ja, okay, dann muss ich jetzt gehen, weil ich muss mir jetzt noch eins organisieren.
0: Hey, unbedingt. Und auf musikfestwochen.ch findest du im Fall auch noch alle sonstigen wichtigen Infos rund ums Festival.
1: Boah, mega cool. Hey ja, ich freue mich und tschüssi.
0: Ciao.
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1: 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Hey und herzlich willkommen bei Queerfunk. Für alle, die heute zum ersten Mal zuhören, es ist eine Sendung, die um queere Themen, das Leben, Fragen, Gefühle und sonstige Sachen geht. Heute begrüße ich euch zu einer ganz besonderen Sendung. Also schnallt euch an, weil wir haben heute ein Thema im Gepäck, das aktueller und bunter nicht sein könnte. Es geht um den CSD, den Christopher Street Day, oder was international meistens heisst, Pride. Wenn wir heutzutage im Sommer, genauer gesagt im Juni, durch die Straße in der Stadt laufen, egal ob in Zürich, Genf, Berlin oder so, sehen wir oft gigantische Open-Air-Festivals. Da sind glitzernde Trucks, dröhnende Techno-Beats, tanzende Menschen, knallige Outfits und eine Flut von Regenbogenfarben. Es fühlt sich an wie ein riesiges kollektives Aufatmen. Ein Fest von der Freiheit und von der Lebensfreude. Aber habt ihr euch mal gefragt, was hinter all dem Glitzer eigentlich steckt? Warum machen wir das? Warum im Sommer? Und warum reden queere Aktivistinnen in letzter Zeit eigentlich wieder so viel über Systemkritik und Antikapitalismus? In der nächsten Stunde werden wir genau diese Frage beantworten. Wir schauen uns an, warum der CSD eigentlich als wütender, handfeste Protest gegen die brutale Polizeigewalt angefangen hat. Wir reisen durch die Geschichte von New York über Pioniertag zu Zürich bis hin zu den heutigen regionalen Prides in der gesamten Schweiz und Deutschland. Und wir werfen einen kritischen Blick darauf, wie grosse Konzerne und staatliche Institutionen heute versuchen, unseren Kampf zu einer bloßen Kulisse zu machen und warum die Community sich für ihre Rechte stark macht. Schnappt euch ein Getränk, macht es euch gemütlich und lasst uns gemeinsam tief eintauchen.
2: Jetzt aber das

0: Zuerst noch schnell eine Musikpause, bevor wir richtig starten, und das mit den zwei Liedern «Born This Way» von der Lady Gaga und dann «Sissy That Walk» von RuPaul.
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0: Hallo.
1: Nach diesen zwei Liedern geht es jetzt weiter. Um zu verstehen, warum wir heute überhaupt das Recht haben, sichtbar zu sein, müssen wir die Zeitmaschine anwerfen. Wir reisen zurück ins Jahr 1969 in die USA. New York City, genauer gesagt, das Stadtviertel Greenwich Village und dort die berühmt-berüchtigte Christopher Street. Man stellt sich die USA in den 60er Jahren oft als Geburtsstätte der Freiheit vor, aber für queere Menschen ist das Leben dort die absolute Hölle. Homosexualität ist unter dem sogenannten Sodomie-Gesetz gestanden. In der christlichen Kultur hat Sodomie vom Mittelalter bis in die frühe Neuzeit jegliche sexuelle Handlung beschrieben, die nicht der Fortpflanzung gedient hat. Da also Homosexualität im Sodomie-Gesetz gestanden ist, ist leider schlicht und ergreifend illegal gewesen, also eine Straftat. Der Staat hat jede Abweichung von der heteronormativen Normen systematisch kriminalisiert. Es hat kaum Orte gegeben, an denen man einfach einem selber hätte sein können. Einer der wenigen Zufluchtsörter war Stonewall Inn, eine Bar an der Christopher Street. Aber auch dort war man nie sicher. Die New Yorker Polizei hat im Auftrag vom Staat regelmässig brutale Razzien durchgeführt. Die Beamtinnen haben die Kneipen gestürmt, die Gäste schikaniert, die Personalien aufgenommen und die Menschen grundlos verhaftet. Wer erwischt worden ist, hat können darauf gehen, dass der Name am nächsten Tag in der Zeitung steht. Das hat den sozialen Tod bedeutet. Jobverlust, Wohnungskündigung, also der komplette Bruch mit der Familie. Besonders heimtückisch war es, dass die Polizei sich gezielt die verletzlichsten Gruppen innerhalb der Community bei den Schikanen ausgesucht hat. Vor allem People of Color und Personen mit lateinamerikanischer Herkunft sind von rassistischer und queerfeindlicher Polizeigewalt betroffen gewesen. Doch in der frühen Morgenstunde vom 28. Juni 1969 ist fast überlaufen. Bei einer erneuten Razzia im Stonewall Inn ist etwas passiert, womit die Polizei nicht gerechnet hat. Die Menschen sind nicht still geblieben. Sie haben sich nicht weggeduckt. Sie haben sich gewehrt gegen die Festnahme und die wiederkehrende Willkür. Es sind Münzen geflogen, dann Flaschen und schließlich auch Barhocker. Aus dem spontanen Widerstand in dieser Nacht haben sich tagelange heftige Strassenschlachten mit der New Yorker Polizei entwickelt. Zum ersten Mal in der Geschichte hat sich die Queer Community kollektiv und lautstark gewehrt. Der Moment war der Funke, der die moderne Queer Befreiungsbewegung weltweit entzündet hat.
2: Nachdem wir jetzt gehört haben, was im Jahr 1969 passiert ist, hören wir für die nächsten 6 bis 7 Minuten weiterhin Musik, und zwar das Lied YMCA von Village People und dann As It Was von Harry Styles.

Nach dieser kurzen Musikpause machen wir jetzt weiter. Der Aufstand von Stonewall hat die Community wachgerüttelt. Um die historischen Momente vom Widerstand niemals zu vergessen und zum zeigen, dass man keine Angst mehr hat, ist Christopher Street Liberation Day Committee gegründet worden. Genau ein Jahr nach der Unruhe haben sie einen Straßenumzug in New York organisiert. Der allererste CSD in der Geschichte. Sogar die deutsche Presse hat damals über die eigentümliche Parade, wie sie in einem Artikel in der FAZ vom November 1970 geheissen hat, berichtet. Die Zeitung hat von tausenden Homosexuellen berichtet, die mit seidenen Bannern und trotzigen Plakaten durch New York gelaufen sind. Durch die brutale Polizeigewalt und die tagelangen Kämpfe im vergangenen Jahr, wo überhaupt erst der Grund für die Demonstration war, ist in diesem Artikel komplett totgeschwiegen worden. Die Mehrheitsgesellschaft hat zwar das bunte Spektakel gesehen wollen, aber der Grund dafür, also die staatlichen Diskriminierungen, haben sie lieber ausblenden wollen. Doch die Bewegung war nicht mehr aufzuhalten und hat erstaunlich schnell die Schweiz erreicht. Am 24. Juni 1978 hat in Zürich der allererste CSD auf europäischem Boden stattgefunden. Organisiert wurde ist das Ganze von der Schweizerischen Organisation der Homophilen, der SOH. Die rund 100 mutigen PionierInnen sind nicht nur zum Spass durch die Straße gelaufen. Sie haben ein politisches Sit-in auf dem Zürcher Platzspitz abgehalten und eine Petition mit Forderungen übergeben. Sie haben die Angleichung vom Schutzalter verlangt und vor allem die sofortige Abschaffung von der sogenannten Schwulenregister bzw. Rosa Liste. Das müsst ihr euch mal vorstellen. Die Schweizer Polizei hat damals tatsächlich Listen geschrieben, wo erfasst wurde, wer homosexuell war, um die Menschen zu überwachen. Auch in Bern sind damals Schwule und Lesben gegen Schnüffelei und Demokratieabbau auf die Straße gegangen. Der Grundstein für die Pride-Bewegung in der Schweiz war somit gleich gewesen. Nach dem harten Kapitel machen wir jetzt eine kurze Musikunterbrechung mit den Songs Bad Idea von der Girl in Red und dem Song Launch von der Billie Eilish.

0: Nachdem wir jetzt das Lied «Lunch» von Billie Eilish gehört haben und das Lied «Bad Idea» von The Girl in Red, widmen wir uns jetzt dem Wandel vom CSD, da besonders in der Schweiz und in Deutschland. Aus diesen kleinen riskanten Anfängen ist über die Jahrzehnte eine riesige Erfolgsgeschichte geworden. Schauen wir uns mal Zürich an. Seit 1994 findet dort jährlich ein CSD statt, was sich im Laufe der Zeit zum heutigen Zürich Pride Festival gewandelt hat. Am Anfang ist es noch vom Helvetiaplatz durch die Innenstadt gegangen. Heute ist das Festival auf dem Turbinenplatz zuhause und bricht alle Rekorde. Im Jahr 2023 sind unglaubliche 55'000 Menschen zu der Demonstration geströmt, um ein unübersehbares Zeichen für Vielfalt zu setzen. Die Stadt Zürich flaggt das Event mittlerweile offiziell aus und es wird sogar der CSD Stonewall Award verliehen. Auch in Deutschland hat die Bewegung gezündet. Nach einer ersten queeren Demonstration in Münster im Jahr 1972 sind am 30. Juni 1979 in Bremen, Köln, Stuttgart und Berlin die erste CSD-Parade gestartet. Damals hat das in Berlin noch Gay Freedom Day geheißen. Unter dem Motto «Macht dein Schwulsein öffentlich», während die Lesbengruppe mit dem Slogan «Lesben erhebt euch und die Vielfalt erlebt euch» vorangegangen ist. Auch dort ist es um eine harte Gesetzgebung gegangen, die Abschaffung vom berüchtigten Paragraph 175, wo sexuelle Handlungen zwischen Männern unter Strafe gestellt hat und erst 1994 endgültig gefallen ist.
1: Nachdem wir jetzt gehört haben, wie es in Deutschland und der Schweiz weitergegangen ist, kommen wir jetzt wieder zwei Lieder, und zwar einmal das Lied «Queere Tiere» von Soki und «Pinkwashing Season» von Low Leather.

0: Das sind Lieder «Queere Tiere» von Soki und «Pinkwashing Season» von Load Leather gewesen. Und jetzt geht es schon weiter. Nämlich, der Aktivismus ist nicht nur in grossen Metropolen wie Zürich oder Berlin geblieben. Ab den späten 90er Jahren hat die Pride-Bewegung die ganze Schweiz erobert und das hat zum Teil für massive gesellschaftliche Beben gesorgt. Seit 1997 gibt es in der Westschweiz, der Romandie, eine eigene Pride. Das Besondere daran ist, dass sie jedes Jahr in eine andere Stadt wandert, um die Botschaft auch in ländlichere oder konservativere Regionen zu tragen. Und genau das hat im Jahr 2001 zu einem riesigen Skandal im Kanton Wallis geführt. Als die Pride dort angekündigt wurde, durch die Strasse zu ziehen, hat sich der Walliser Bischof eingemischt. Er hat den Umzug öffentlich als Teufelswerk verurteilt. Doch die homofeindliche Aktion ist nach hinten losgegangen. Sie hat ein unganz Medienecho ausgelöst. Die Menschen solidarisiert und dazu geführt, dass Pride im Wallis am Ende lauter und sichtbarer war als jemals zuvor. Die Romandie feiert bis heute grosse Erfolge. 2022 sind über 1'000 neue Menschen ins Freibürgerische geströmt und 2023 hat Pride in Genf stolze 35'000 Teilnehmende aus über 60 Verbänden gezählt. Und die Welle rollt weiter, in alle Himmelsrichtungen der Schweiz. Pride Zentralschweiz bringt seit 2022 Farbe nach Luzern. Sie haben ein klares Statement gegen Diskriminierung gesetzt. Ob in der Chur Pride in Graubünden, der St. Gallen Pride, der grenzüberschreitende Pride in Kreuzlingen-Konstanz oder der allererste Rüebli Pride im Aargau, Queerness lässt sich nicht mehr verstecken. Aber bevor wir jetzt zu einem Punkt kommen, der in der queeren Community für extrem viele Diskussionen sorgt, noch zwei Lieder.
1: Einmal Good Luck. Oder? Ja. Und Babe von Chapel Roan. Und I Wish You Like Girls von Abby Glover.

Wie vorhin schon erwähnt, geht es jetzt um eine viel diskutierte Frage. Nämlich um die Frage, wer besitzt eigentlich Pride? Wenn der Sommer startet, mutieren die Logos von riesigen Grosskonzernen, Banken und Fastfood-Ketten plötzlich zu bunten Regenbogenbildern. Es gibt Pride-Sondereditionen von Sneakers, Chips-Tüten und Duschgels und so weiter. Das Ganze hat einen Namen. Queerer Kapitalismus oder auch bekannter Pinkwashing. Viele AktivistInnen sehen das extrem kritisch. Firmen schmücken sich mit dem Symbol von unserem Kampf. Um ein modernes Toleranz-Image abzugreifen und damit am Ende schlicht und einfach ihre Verkaufszahlen zu steigern. Grosse Prides wie die Zürich Pride oder die Cologne Pride locken Millionen von Menschen an und sind zu einem gigantischen Wirtschaftsfaktor für den Tourismus geworden. Der Unterschied zwischen der Pride und dem CSD liegt darin, dass Prides grösser, kommerzieller und oft weniger politisch sind als CSD. Denn im Gegensatz zu den Prides sind CSD links, antikapitalistisch und politisch. Pride ist wie eine grosse Party, wo Konsum und Musik im Mittelpunkt stehen. Kritisch wird es aber vor allem, wenn man hinter die Fassade schaut von den Unternehmen. Oft tun die Unternehmen im restlichen Jahr absolut gar nichts für die queeren Rechte oder unterstützen im schlimmsten Fall sogar Strukturen, die uns schaden. Unsere Rechte werden da quasi am höchstbietenden verkauft, damit sich Konzerne damit schmücken können, während die eigentlichen politischen Forderungen nach echter Gleichberechtigung völlig in den Hintergrund gedrängt werden. Und das Schlimmste daran, die Solidarität von Konzernen hält meistens nur so lange, wie sie profitabel ist. In den USA, aber auch hier in der Schweiz, lässt sich beobachten, dass die ersten Grosskonzerne ihre Antidiskriminierungsprogramme oder ihre Sponsoring für die grosse Prides klammheimlich wieder zurückfahren, sobald die wirtschaftliche Profit sinkt oder die politische Lage konservativer wird. Die Zürich Pride sind wegen dem bereits langjährige Partner abgesprungen. Wenn die Unterstützung von Firmen wegbricht, sobald es ungemütlich wird, zeigt das eins. Auf Konzern können wir uns im Kampf um unsere Menschenrechte überhaupt nicht verlassen. Nur echte Community-Arbeit sichert unsere Rechte langfristig. Und genau weil Pride eben mehr sein muss als eine einmalige Sommerparty, ist es wichtig, dass man sich im Alltag organisiert und supportet. Wenn ihr gerade in der Schule seid, eine Ausbildung macht oder studiert oder so, schaut euch unbedingt in eurer Umgebung um. Es gibt einige Anlaufstellen für LGBTQIA+-Community-Treffen. Und jetzt, bevor wir zu einem eher ungemütlichen Thema kommen, und zwar der Zunahme von Gewalt und Gegenprotest, hören wir nochmal zwei Lieder, und zwar zum einen Zittern von You, wo ich gerade letztens neu gefunden habe und sehr begeistert bin davon. Und dann noch Love is No Utopia von Leopold.

wertvoller Möglichkeiten werden Geschlechter immer noch als veraltet angesehen und Individuen nicht wahrgenommen. Dabei ist seit Jahrzehnten klar, dass es viel mehr Möglichkeiten der Identität gibt. Personenleiden dürfen sich nicht aufleben, weil Menschen lediglich Stereotype sehen, die der Gesellschaft einfach nicht gerecht werden.

0: den schrecklichen Vorfall beim CSD in Münster im August 2022 vor Augen geführt. Dort hatten Angreifer mehrere CSD-Teilnehmerinnen und Teilnehmer aggressiv beschimpft und sich bedrohend vor ihnen aufgebaut. Ein junger Transmann namens Malte hat das gesehen, nicht zögert und unheimlichen Mut bewiesen. Er ist eingeschritten, um den Streit zu schlichten. Die Reaktion vom Täter war brutal. Er hat Malte so heftig gegen den Kopf geschlagen, dass der unbremst auf den Asphalt aufgeschlagen ist. Der Malte ist wenige Tage später im Spital an seinen schweren Verletzungen gestorben. Der tragische Fall hat die Community weltweit tief erschüttert. Er führt uns schmerzhaft vor Augen, dass das Zeigen von Regenbogenfarben auf der Straße für uns eben immer noch mit einem realen Risiko verbunden ist. Es ist ein mutiges Einstehen für die eigene Existenz. Genau wegen dieser Bedrohungslage, die wir besprochen haben, jetzt gerade, ist es so wichtig, dass man politisch wachsam bleibt. Am Ende des Tages sieht man, wir müssen laut und präsent in der Öffentlichkeit sein, um Veränderungen einzufordern, aber wir brauchen eben auch unsere Inseln, wie queere Jugendtreffs oder Christopher Street Days und so weiter, um Kraft zu tanken und uns gegenseitig zu schützen und besonders aber auch zu stärken. Gerade hier in der Nähe, also zu Zürich und Zwinti, findet an folgenden Daten etwas statt. Zürich Pride ist am 20. Juni, der CSD Zürich ist am 4. Juli und der CSD Winti ist am 11. Juli. Also kommen zahlreich vorbei an der CSD Winti und auch CSD Zürich. Ich danke euch von ganzem Herzen fürs Zuhören. Passt gut auf euch auf, seid solidarisch mit euren Mitmenschen und seid stolz auf das, was ihr seid. Nicht nur in der CSD-Saison, sondern an jedem einzelnen Tag im Jahr. Wir verabschieden uns somit für heute. Macht's gut, einen wunderschönen Tag euch noch und kommt zahlreich an CSD.
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0: 9 Tage lang sind wir da und heute ist der erste von diesen Tagen. Team S-Batterie ist für euch da im Dienst, um eine Frau und ich zu nehmen.
1: Genau.
0: Zufall hat es so wählen, aber ich glaube, es steckt schon ein bisschen Kalkül dahinter.
1: Schwarze S-Batterie, ich habe das Gefühl, das ist langsam der Festival-Mood ist da. Vor allem für so ein Stadtfestival, sonst ist man gesehen so...
0: Ein bisschen robuster, ja.
1: Ja, also Gummistiefel sind natürlich immer höher im Kurs, normalerweise.
0: Die sind, also meine machen überhaupt nicht, wenn es noch ein bisschen tropft heute. Im Moment ziehen die Wolken auf, aber das hat es gestern um diesen Zeitpunkt auch schon und es ist nichts daraus geworden, kein Gewitter. Ich glaube, das Wetter hält. Wir werden es sehen. Wir sind da, nicht nur zum so den Vibe abchecken und über unsere Outfits Updates geben. Wir sind natürlich da, um jeden Tag ein bisschen das Programm führen. Wir stellen Sachen vor, die werden am jeweiligen Abend zu hören und zu sehen sein. Und wir reden natürlich auch mit den Leuten dahinter, sprich mit Artists, Musikschaffenden. Heute haben wir im Plan Leon Wiesmann, der könnte jeden Moment auftauchen. Und nach ihm sprichst du aus, ich mache es falsch.
1: Brego, oder? Ist ein bisschen schwierig zu sagen mit dem schottischen Akzent. Das werden sie nachher selber auch noch nachholen.
0: Es gibt eine Mini-Lektion und sicher mal eine Interviewfrage, was die Aussprache für ihren Bandnamen angeht.
1: Genau, aber es ist eine Band, die eingesprungen ist. Ich glaube, Last Minute im Programm.
0: Weißt du, wer Last Minute abgesprungen ist?
1: Das weiß ich jetzt eben nicht mehr.
0: Wir müssen die Programmzeitung aufmachen, weil die ist irgendwie im Mai fängt im Landboot erschienen, habe ich das Gefühl gehabt. Ich blätter mal. Mittwoch, 5. Ah, der Tyler Ball Game ist natürlich ausgefallen. Der wäre für die 4/7 geplant gewesen.
1: Und man muss sagen, sie sind noch dann auch Last Minute auf das Interview gesprungen, weil ursprünglich hatten wir Satellites gehabt, die aber irgendwie den Anschlussflug verpasst haben. Und dann nicht mehr haben können zum Interview kommen. Umso schöner, dass eine Band, die ich eigentlich nicht angefragt habe, weil ich denke, es wird so knapp mit Soundcheck und Spielen. Die kommen eh nicht ins Interview. Die haben glaub, Soundcheck bis um 6 Uhr, spielen um 6:45. Mhm. Also alles sozusagen mitten in unserer Sendezeit. Und jetzt kommen sie gleich last minute, was natürlich cool ist. Jetzt kenne ich aus meinem Spick, ich habe es extra phonetisch aufgeschrieben. Brogeo.
0: Brogeo.
1: Das will ich sie... Ich hoffe, wird das durch sie bestätigt,
0: feinste,
1: wie ich das gemacht habe.
0: Feinste Brogrock für dich im Programm heute der Musikfestwoche. Leon Wiesmann, der Indie-Slash-Pop macht und soweit es mir recht ist, immer auf Hochdeutsch singt mit einer kaputt ergreifenden Stimme, ich finde. Er müsste schon da sein, aber wir haben es vorhin von Plänen und Absagen und Verschiebungen und so weiter.
1: Er hat gesagt, er findet es selber.
0: Ja, das wird sich zeigen. Okay. Aber was wir auf jeden Fall können machen, ist so ein bisschen Walk-in-Music machen, in der Hoffnung, dass er es in den ersten 2,5 Minuten da anschafft. Baby ist das erste Lied, das ich je von ihm gehört habe. Mm. Und eben so ab dem ersten, oder spätestens am zweiten Mal, als er das Maul aufgemacht hat bei diesem Lied, ich war packt. Lassen wir das doch bitte.

0: nicht.
1: Baby von Leon Wiesmann haben wir gerade gehört. Und der Man himself ist in der Zwischenzeit aufgetaucht. Das hat funktioniert. Wir haben gefunden, wir lassen das Lied laufen und hoffen, er taucht während das läuft, da auf. Du bist da. Oh, dein Mikrofon ist aber noch nicht da. Schon? Ah, ich höre es einfach nicht. Entschuldigung, das bin ich. Ich komme ein bisschen näher sitzen. Oh, super. Jetzt kann nichts mehr schief gehen. Also, herzlich willkommen Leon, hier im Stadthütte-Container auf dem Kirchenplatz. Schön, bist du da.
2: Danke vielmals.
1: Schön, spürst du heute Abend. Jemand hat behauptet, aber ich habe nicht so weit recherchiert, dass du selber von Winterthur bist. Stimmt das?
2: Das stimmt nicht. Ich bin von Winterthur.
1: Eben, ich habe gemeint, wenn das gestummen hätte, dann hätte ich das da sicher irgendwo gelesen, aber das stimmt nicht.
2: Nein. Also ich komme, jetzt bin ich gerade wohnhaft in Schaffhausen, ja. Aber aufgewachsen bin ich im Thurgau.
1: Alles klar.
2: Genau.
1: Yes. Ist dein erstes Konzert zu Winterthur?
2: Actually, ich glaube das dritte. Ich habe mal beim Gaswerkareal, okay. Habe ich auch mal spielen. Ja. Genau.
1: Cool. Du bist jetzt allein da, du spielst auf der Startrampe am 7:30. Bist du effektiv dann allein auf der Bühne oder hast du eine Band?
2: Ich bin effektiv allein auf der Wirklich? Bühne damals. Ja, okay. Ja. Sonst immer mit Band oder so, ja. Aber damals habe ich gedacht, ich gehe einfach solo rein.
1: Ja, es ist ein kurzes Set da. Also.
2: Hey, mega. Also 15 Minuten und ich spiele jetzt nicht nochmal den Sommer und dann ist immer so ein bisschen 6 so, okay, für die 15 Minuten, dann machen wir einfach das Solo. Wir gehen so rein.
1: Alles klar. Ja. Also Solo, du und ein Instrument oder du und Backing Tracks, die dazu laufen?
2: Ich und Backing Tracks. Okay. Genau.
1: Wie sind denn die Tracks entstanden? Oder zum Beispiel das Bild, das wir gerade gehört haben, Baby, bist du so einfach du jede Spur für Spur gemacht oder ist das auch eine Band gewesen?
2: Das ist die Zusammenarbeit mit zwei Produzenten ist da entstanden über einen mega langen Zeitraum. Also die Lieder sind alle auch für mich jetzt schon easy alt. Das sind, glaube ich, vor so 2 Jahren, 3 Jahren geschrieben worden. Okay. Und genau, die EP ist so entstanden und ich glaube, jetzt bin ich mehr bei mir zuhause wieder dran und voll.
1: Ja. Cool. Ich muss dazu sagen, wir haben es anmoderiert, wir haben nicht gesagt, die EP, wo das Lied drauf ist, nennt sich Archiv 3. Ja. Also ist, wir können es schon am Titel nach vermuten, es ist ältere Musik.
2: Genau, es ist für mich auch immer, wenn ich die Videos spiele, es ist auch wie etwas mega Schönes, weil es sehr, durchaus sehr emotional sind und es ist wie immer wieder vielleicht ein bisschen das Zurückgehen zu dieser Zeit, auch wenn man sich vielleicht selber nicht unbedingt jetzt noch so fühlt wie dass sie dann ein Songtext war, aber es ist wie so ein Zurückbesuchen, wenn man die hört.
1: Gibt es hinter Baby eine bestimmte Geschichte?
2: Ja, eh. Also ich glaube,
1: ja, du musst sie nicht erzählen. Aber.
2: Hey, voll. Also ich kann mal so viel sagen, ich glaube, all die 3 Songs spielen um eine Dame, wo das so ein bisschen geprägt hat oder wo mich in der Zeit, die ich da geschrieben habe, mega geprägt hat. Und so sind eigentlich die 3 Songs entstanden.
1: Okay. Ja. Krass, okay. Einfach so bündelt du in einer EP dann.
2: Hey, mega. Ja. Ich habe so gedacht, es wäre so schade, wenn die einfach rumliegen. Und deshalb ist dort, hat dort den ganzen Selbstmitleid einflüssen. voll. Und jetzt auch neues Zeug ist wie so ein bisschen weg von dem.
1: Okay.
2: Ja.
1: Dann können wir gespannt sein. Das ist meines Wissens das Aktuellste, was von dir gerade rausgekommen
2: genau,
1: ist, oder?
2: Ja. Voll.
1: Und ich habe es zuerst mal gehört, irgendwo Anfang Jahr, wo das M4 Music so die Auswahl getroffen hat, die Vorauswahl für die Demotape-Klinik.
2: Ja.
1: Das sind eben so von den, keine Ahnung, 1000 Einsendungen, die sie bekommen haben, also die Top 50 oder 60, die du drin geschafft hast. Ist das für dich klar gewesen, ich will dort mitmachen und das ist das Lied, oder ist es mehr so gewesen, ah shit, das wäre eine Gelegenheit, schnell etwas einreichen?
2: Hey, so 50-50-Geschichte, glaube ich. Es ist wie so, man hat dann mal wie gesehen und auch die Kollegen haben so gesagt, hey, schick doch da einfach hier. Und dann hat sich da irgendwie so ergeben und bin super happy gewesen, habe ich einfach die Experience wie können machen. Voll.
1: Das war vor der Jury und auseinandergenommen worden.
2: Hey, ja, hat sich schon so ein bisschen angefühlt, als würde ich komplett auseinandergenommen werden. Aber es ist, ich glaube, ich habe die Erfahrung mega gerne mitgenommen. Es ist wie auch so, ich glaube, was man mit dem Feedback macht, ist immer wieder nochmal so die andere Frage oder gleichzeitig auch, wie, inwiefern kann man überhaupt Musik werten? Inwiefern ist irgendwie so ein Contest, gibt da irgendwie, voll ist eigentlich so breit auch, ich glaube, so die Musik und alle Geschmäcker sind so verschieden. Aber ich habe es wie easy gefunden, dass man mal einfach so in die Bubble yes steppt und mal schaut, wie sich da so ergibt. Ja, ja.
1: Also die Aussenwahrnehmung und dann.
2: Ja, voll.
1: Also bei mir muss ich sagen, es ist halt wie auch etwas, was ich jedes Jahr auf dem Schirm habe, die Auswahl, weil ich immer wieder auf ein paar Leute, ein paar Artists stoße, die ich vielleicht noch nicht auf dem Schirm hatte. Und bei dir ist mir sofort, als vorhin gesagt habe, bevor du da warst, mir wirklich die Stimme aufgefallen, die einfach so direkt unter Haut geht. Und ich habe auch Fragen, ja, mich interessiert in der Serie immer, ich frage mich immer, ist das etwas, wo du mega lang nach dieser Stimme gesucht hast, oder ist das einfach so, wie du singst, seit du singst?
2: Das ist, glaube ich, ziemlich gut auf den Punkt gebracht. Das ist eigentlich einfach so da, was aus meiner Show rauskommt. Okay. Dann ist es plus minus.
1: Krass.
2: Ist,
1: okay.
2: Ist da. Auch schon viel mal gehört, dass wie ich singe nicht so the right way ist oder so.
1: Nein, nein, es ist super.
2: Voll. Aber ja, voll, das ist wie so. Das ist immer eigentlich das Schöne, auch wenn ich irgendwie live gespielt habe, ist, habe ich. Also, es sollte jetzt nicht irgendwie blöd tönen oder so, aber ich habe immer wie so gewusst, okay, die Stimme, die von Side eigentlich nicht. Mhm. Und jetzt eigentlich umso mehr safe, wenn ich jetzt Backing Tracks habe, ist wie so, ah, cool, wir gehen nie.
1: Kann nicht mehr schief gehen.
2: Ja, ja. Yes.
1: Ich kann uns ein bisschen sagen, was man in Zukunft von dir erwarten kann. Also in Zukunft, in der unmittelbaren Zukunft, wie schon vorhin gesagt, 7:30 da auf der Startrampe. Aber du hast gesagt, du bist an neuem Material am Arbeiten. Was sind die Pläne dann?
2: Hey, ich habe wie so über die letzten, weiß nicht, 2 Jahre wie so herausgefunden, dass mega toll ist auch, also wie eigentlich wieder ein bisschen wie zurück. Ich komme von Schaffhausen und jetzt bin ich eigentlich gerade mega oft einfach mit Friends einfach im Studio und komplett wie so unabhängig, vor allem einfach aus dem Freundeskreis raus gerade wieder Musik machen. Und das schätze ich mega fest, weil wie mega viel darf so natürlich entstehen. Und es ist wie so, ja, ich glaube, und dort gibt es auch sicher noch mal ein bisschen Änderungen, ich glaube, vom Sound, wenn man einfach dann experimentiert und voll, aber da ist gerade so ein bisschen der Weg, gerade bei mir im Studio Schaffhausen, immer Kollegen kommen vorbei und dann ist man ein bisschen am Sounden.
1: Okay.
2: Yes.
1: Und seht heute Abend, gibt es auch Neues darunter, oder ist das jetzt einfach das Material, das man von dir schon kennt, was schon draußen ist?
2: Es sind, glaube ich, 3 Songs sogar, die noch nicht draußen sind.
1: Okay, okay.
2: Voll. Es ist eigentlich so fast schon 50-50-Geschichte, weil es ja nur 15 Minuten geht.
1: Ja, ja.
2: ja, voll.
1: Cool.
2: So 3 neue Songs.
1: Ja.
2: Yes.
1: Entschuldigung für die
2: Hörstelle. Ja, alles gut.
1: Hey, danke vielmals für den Besuch. Ich würde vorschlagen, wir haben bei uns ein einen dichteren Plan als auf der Bühne draußen. Und es kommen schon die nächsten Interviewgäste, die sollten gleich kommen. Darum verabschieden wir uns von dir. Sagen danke vielmals für den Besuch und wir hören aber noch ein Lied.
2: Wunderbar.
1: Wenn du etwas hast zum Rauslaufen. Ist das gut?
2: Hey, mega, mega schön. Danke okay. Vielmals.
1: Das ist von der gleichen EP Archiv 3, das Lied Spätsommer.
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0: Bam Gör ist das gewesen, von Aussprache nicht ganz klar, Satellites. Sie schreiben jetzt S.
1: S, wie man würde sagen, Satellites, ja.
0: Ja, Satellites.
1: Das ist wahrscheinlich nur ein Gag.
0: Also, es gibt Leute, die behaupten, also nicht, es gibt Leute, die behaupten, es ist tatsächlich so, aber niemand braucht das mehr, so im älteren Englisch ist Shat, ist die Vergangenheitsform von Shit. Also ein denkbar ungünstiger Bandname wäre Satellites, aber vielleicht einfach von einem gewissen Humor halt zeugt, weiß auch nicht.
1: Vielleicht, ja. Who knows? Genau. Die sind nachher glaube ich um 8:30, wenn es mir recht ist, spielen die auf dem Kirchenplatz, auf der Kirchenplatzbühne, wo ja, es hat immer so ein bisschen das Image hat von der Experimentalbühne, ein bisschen.
0: Ja, die Leute, die so ein bisschen eingeflogen wirkt, weiß auch nicht. Aber ja.
1: Eingeflogen?
0: Als ich vorbeigelaufen bin, sind gerade Bongo-Trommeln am Soundcheck.
1: Ja, also sie wirken nicht eingeflogen, sie sind eingeflogen.
0: Sie sind eingeflogen, ja.
1: Darum, also, sind ja, eben, sind, das ist die Band, die ursprünglich ins Interview kommen und irgendwann anscheinend den Anschlussflug verpasst haben und wahrscheinlich jetzt ultra busy sind mit Soundcheck.
0: Bongo-Trommeln halt.
1: Bongo-Trommeln.
0: Eine Band
1: oder,
0: aus Israel, wo...
1: Dümbelek, wahrscheinlich.
0: Dümbelek, ja. Band aus Israel, die Anadolu-Pop macht und ich glaube es auch.
1: Ja, irgendwie ist eine Mischung, die mich noch interessiert hat, zum Nachfragen.
0: Mhm.
1: Genau, also sie sagen Israel, Türkei, Anadolu-Pop ist ja schon eigentlich so ein bisschen die türkische, also der Begriff, wo man für Musik verwendet, vor allem aus den 70er Jahren halt, wenn man in den 70er Jahren gehört hat, wie die alten, sehr spannende Artists wie Zelda oder Boris Manjo, Jim Carrey und so weiter, hat es eine mega coole Szene. Geht das mal, ja.
0: Ja, und jetzt gibt es sie gefühlt 10 Jahre.
1: Ein Revival davon.
0: Eine recht florierende Szene, sehr international verstreut.
1: Wo man einmal wieder so Ablagen von dem Revival da kennt an dem Festival.
0: Das kann man so sagen.
1: Sind Altin Gün oder Derya Yildirim, wo man gespielt hat.
0: Ja, jedes Jahr.
1: Grum Schimschek, den ich absolut fantastisch gefunden habe, muss ich sagen. Bin ich sehr...
0: An dieser Stelle. Also es ist eines der hörenswertesten Interviews, die ich in Erinnerung habe von der Musikfestwoche. Es ist Omar sein Interview mit Derya Yildirim und Grum Schimschek, wo sie auch so die Fragen besprechen, die unbequemer sind. So inwiefern ist das, wenn irgendwie 4/5 von einer Band, sag jetzt mal, weiße Westeuropäer innen sind, aneignet, wenn die einen türkischen Pop machen mit einer Sängerin, die effektiv die Roots hat vielleicht. Aber für alle ist es bestenfalls die Musik von der älteren oder grossälteren Generation. Und ihr redet über das und ich finde es ein spannendes Gespräch und das ist auch eins, was man immer noch nachhören kann, wenn man einfach Musikfestwoche googelt auf der Webseite stadtviertel.ch. Die Interviews von diesem Jahr werdet ihr natürlich auch zeitnah auf unserer Webseite finden. Ich glaube, der Anspruch ist, dass man das spätestens 24 Stunden später zum Nachhören hat. Falls man dann zum Beispiel ein Konzert gesehen hat, aber nicht die Sendung vorhin gehört hat, kann man am nächsten Tag sich die Hintergrundinfos geben, einen Deep Dive machen mit der Stadtfilter Musikfestwochenübertragung. Wir sind jeden Tag da, was kostenfreies Programm gibt. Man freut sich, heute ist der erste Tag.
1: Crazy, ja, der erste Tag von dem ganzen Trubel.
0: Es fühlt sich noch mega frisch an und gleichzeitig doch auch routiniert. Also man ist da angelaufen und es fühlt sich an, also es ist gar nicht so lange her, als wir das letzte Mal da gewesen wären.
1: Also das Studio ist natürlich cozy und schön eingerichtet wie immer. Also.
0: Sehr, sehr. Also ein bisschen ein Zacken fancier eingerichtet.
1: Zacken fancier, gleich cozy. Die Glitzertüren begeistern mich doch sehr.
0: Nur schon die,
1: was lohnt sich. Was das letzte Jahr nicht hatte.
0: Nur schon die lohnt sich, zum da einen Besuch abstatten. Wir sind am Kirchenplatz, wir sind sozusagen, wenn die Essensstände so gegen innen gerichtet sind, wir sind gegen aussen gerichtet, Rücken an Rücken mit den Essensständen, gegenüber einem grünen Tor, wo sich sehr viele Leute einmal ansetzen zum Trinken, Rauchen oder natürlich dann Essen. Noch etwas wollen sagen wegen dem Ort, es kommt mir später noch in den Sinn. Auf jeden Fall, wir sind da, wie am Anfang der Sendung gesagt, auch meine Frau und ich, Simon Thompson, auch um durch das Programm führen, auch mit den Acts, die wir halt nicht bei unserem Gespräch haben. Zum Beispiel heute Abend betrifft das Satellites oder vielleicht Chatlights, die ihr gerade gehört habt. Und ist das sozusagen der Headliner vom heutigen Abend, Rikas, wo werden spielen am 8:30 auf der Stehberg.
1: Genau, wo nicht haben wollen kommen ins Interview.
0: Das darf man natürlich auch. Darf man natürlich
1: das darf
0: man
1: natürlich.
0: Es steht jedem Act frei.
1: Also unbedingt, ja. Natürlich. Umso überraschender, dass jetzt sie von Progeo vorne noch gekommen sind, was ich natürlich super cool gefunden habe, für jemanden, wenn ich jetzt gerade anfange.
0: Soundcheck machen? Oh, nein, sie spielen.
1: Ja, sie spielen jetzt.
0: Also ist zwischen Soundcheck
1: ja.
0: und Konzert.
1: Zwischen Soundcheck und Konzert.
0: Ich meine, es ist zwischen Essen und Soundcheck.
1: Nein.
0: Okay. Die werden es wissen.
1: Genau. Und vielleicht von Rikas können wir noch etwas anhören.
0: Noch etwas anhören.
1: Damit man auch ein bisschen hört, was bei dem Act passiert, wenn sie schon nicht da sind.
0: Was einem heute könnte erwarten. Genau. Das Lied, das wir hören, nennt sich «We Had a Date». Und ich glaube, wenn man nur ein bisschen auf den Text hört, merkt man sehr schnell, um was es geht bei dem Date-Song von Rikas.

0: Aber wir hatten ein Date. Also, wir hatten ein Date von.
1: Rikas.
0: Danke vielmals, Omer. Omer Frau und ich, Simon Thompson, sind weiterhin da im Container-Studio, am Container sozusagen. Zusammen mit Jenny an der Board, die wir gerade gehört haben, lachen. Ich habe es geschafft. Und Vanessa, die Stille von der Runde, wo Content massenhaft produziert, würde ich sagen. Also auch das natürlich ein Blick wert. Die Glitzerwand gibt es wahrscheinlich auch in Form von einer Story auf dem Stadtviertel Instagram-Kanal. Aber man kann uns jederzeit besuchen. Es gibt, ich weiß nicht, wie viele Tage, so viel Überblick kann ich jetzt doch nicht, auch am einen oder anderen Tag, Sachen da im Container, die nicht unsere abendliche Sendung an der Musikfestwoche sind. Zum Beispiel heute hat es ein High Noon gegeben. Es gibt auch noch einen weiteren High Noon, mindestens einmal während der Musikfestwoche. Es gibt am Abend ein paar Mal, ich glaube total dreimal, nachdem wir da das Feld geräumt haben, kommen unsere StocknachbarInnen
1: so ist es,
0: vom Folkrathaus von Vinti.ch und sagen wir, bespielen, also sie containert auch, sie bespielen die Fläche mit Einbeziehung vom Publikum, wahrscheinlich mehr als wir da bieten können. Man kann mitmachen, man kann vielleicht sogar lustige Sachen gewinnen, bin mir gar nicht sicher. Aber auf Vinti.ch kann man sich sicher genauer darüber informieren, was einen da so erwartet. Wir vom Stadtfilter sind, wie schon ein paar Mal erwähnt, vor allem da, um das Programm zu führen, in erster Instanz in Form von Interviews mit Leuten, die auftreten. Aber wir sind auch da, um Musik laufen zu lassen von Sachen, die man findet. Das Konzert solltet ihr vielleicht besser nicht verpassen. Und das Erste, was ich darauf hinweisen möchte, nicht heute stattfindet, sondern erst morgen, ist das Konzert von Nathalie Fröhlich, wo ich irgendwann zwischen dem Release von ihrem ersten Full-Length-Album, das kürzlich bei uns Abend von der Woche war und jetzt gesehen habe, die war nicht nur schon mal in der Musikfestwoche, sondern schon mal im Interview an der Musikfestwoche.
1: Sie hat aber, glaube ich, im Albani gespielt, wenn es mir recht ist.
0: Das könnte gut sein.
1: Das ist, also ich habe sie, glaube ich, dort gesehen. Ja.
0: Und ich war in diesem Sommer eben nicht da gewesen, wegen einem Vaterschaftsurlaub und habe das komplett verpasst, komplett nicht auf dem Schirm gehabt. Umso mehr freue ich mich, gibt es morgen wieder eine Gelegenheit, um Nathalie Fröhlich an der Musikfestwoche gesehen und zu meinem Interview
1: zum gehören. Interview, genau. Es wird auch da in unser cozy Outdoor-Studio kommen. Ich glaube gerade am Anfang von der Sendung. Genau.
0: Ja, bloß nicht spät einschalten. Und sie tritt dann noch morgens Abend auf der Hauptbühne, auf der Stehberggasse. Es gibt sozusagen ein Schweizer Hip-Hop-Top-Programm vom Feinsten mit Nathalie Fröhlich und Jul X, wo ich über dich gehört habe, dass es Leute gibt, die über das Double Billing ein bisschen geschnödet haben, wenn ich nicht verstehe, wieso. Du hast gesagt, du hast jemanden im Zug angetroffen, wenn jetzt nicht irgendwie.
1: Ja, genau, so ist das gewesen. Aber nicht über das Doppelbilling, sondern glaube mehr wegen Jule X im Sinne von. Aber ich habe das Gefühl, das ist eine lustige Kombi.
0: Ich habe das Gefühl, das könnte eine sehr gute Kombi werden. Ja,
1: ja voll. Ja.
0: Das ist eine Arbeit, die sich auf jeden Fall lohnen wird. Morgensabend und wir hören gerade von der Nathalie Fröhlich nicht irgendein Lied, sondern ein Lied, das sie mit Chocolate Remix gemacht hat oder wo Chocolate Remix sozusagen der Featured Guest ist. Und zwar aus dem Anlass heraus, dass das Chocolate Remix auch während der Musikfestwoche spielen wird, wohlgemerkt nicht an der Musikfestwoche, sondern im Kraftfeld. Ich weiß gar nicht, wie offiziell das Zeug dazugehört, das an solchen Städten stattfindet. Aber Chocolate Remix wird am 15.8. im Kraftfeld zu Gast sein, während da auf der Hauptbühne sozusagen das alte Konzert läuft, gibt es ein Backstreet Noise mit Nachspiel im Haus, Chocolate Remix und Jung Pornobüsi, wo glaube ich gerade morgen auch im Albani wird auflegen.
1: Genau, ja.
0: Ein Double Billing, auch das ist schön. Ja gut, hören wir rein. Der Liedstitel ist mir leider inzwischen entgangen, aber ich rieche hinterher und sehe, es heisst Payback.
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0: Payback haben wir gerade gehört. Payback von
1: Natalie Freuch.
0: Gespannt, genau, Natalie Freuch und Chocolate Remix, wo von der eine Hälfte morgen auf der Steinberggasse ein Konzert wird geben. Nach, wie wir es nahe noch rekonstruiert haben, an einem Konzert im Albani vor, ich schätze, es sind entweder, wenn ich das Alter von meinen Kindern auf dem Schirm habe, vor 3 Jahren oder vor 5 Jahren gewesen, wo ich verpasst habe, darum aus dem Anlass raus. Genau, Montagabend und Chocolate Remix dann in 10 Tagen am 15. August im Kraftfeld zu Gast. Das Kraftfeld hat laufend zumindest an dem Wochenendprogramm nur eines von ganz vielen Orten, wo so ein bisschen nepp der Musikfestwoche Programm macht. Das, was man kennt, ist natürlich das, was am nächsten gelegen ist, in Albanien, wo laufend Konzert stattfindet. Nicht laufend, aber ich glaube total 4 oder 5 und fast jeden Abend jemand auflädt. Dazu genau, an der Wider, der Wider, der wieder etwa 4 Konzerte macht das Jahr.
1: Im Wider gibt es einige Konzerte wieder das Jahr, ganz genau. Das ist sowieso der Secret, der Keimtipp. Dort, wo aus irgendeinem Grund wieder einmal mehr Huckerdicht gebucht haben, wo man letztes Jahr irgendwie schon dort gehabt hat. Zwar lustig war, aber...
0: Das ist irgendein Grund, das ist lustig gewesen.
1: Das wird irgendein Grund sein. Wir werden Skunks hören dort und natürlich alle Vibes.
0: Stimmt.
1: Und dort auch wieder werden spielen.
0: 14.8. trägt euch das dick in die Agenda ein. Zum das vervollständigen, Rayan Rami und Vigas Beats spielen morgen, Skunks spielen heute, ich glaube Skunks hast du schon gesagt, oder? Und
1: genau.
0: Bourbon Breeze Brigade spielen am 12.8. Das sind klassenbewusste Bluegrass Folk aus St. Gallen.
1: Mm.
0: Das ist das Wiederprogramm, Stand jetzt nach unserem besten Wissen. Wir sind live da auf dem Kielerplatz, da oben, Frau und ich, Simon Thompson. Wir machen ein bisschen Abriss über das Musikfestwochenprogramm, falls ihr den Abend von der Sendung verpasst habt. Wir sind eigentlich jeden Tag da, bis und mit nächsten Donnerstag, um zwischen 6 und 7 Uhr das Programm führen. In der Regel in Form von Interviews mit Leuten, die am gleichen Abend dann auftreten werden oder vielleicht sogar auftreten sind. Und hier und da gibt es natürlich auch einen Ausblick auf Sachen, wo wir uns freuen, darauf aber die betreffenden Musikschaffenden nicht im Interview sind. Die grosse Ausnahme, aber die sehr schöne Ausnahme, finde ich, ist am Freitagabend während der sogenannten Winter Night, wo wir nicht nur 1 Stunde auf Sendung sind, sondern 6?
1: Irgendwie so. Alle Konzerte kann man natürlich dann hören da auf dem Sender, die werden live übertragen.
0: Also alle Steinberggasse-Konzerte.
1: Alle Steinberggasse-Konzerte, Entschuldigung.
0: Ihr habt nicht einen kompletten Freipass, um daheim zu bleiben und die dort zu hören. Genau. Wenn ihr zum Beispiel Sachen von der Startrampe oder vom Killerplatz hören wollt, müsst ihr effektiv eure volle Ärsche dahin bewegen. Aber sonst könnt ihr wirklich also die Wintertour-Acts auf der Steinberggasse bequem von irgendwoher hören. Mhm. Die Interviews auch. Die sind dann lustig zerstückelt, dass zum Beispiel die Leute, die am Abend am Schluss auftreten, gerade als erstes ins Interview kommen. Vielleicht nicht gerade so, aber so.
1: Ich weiß jetzt nicht genau im Kopf, aber ja.
0: Es gibt einen langen, schönen Abend und dann, wie gesagt, an der restlichen Abend sind wir eine Stunde da für euch mit mehr und weniger Gästen.
1: Genau, mit mehr und weniger Gästen, genau. Und vor allem, du hast vorher noch gesagt, eben, was wir sonst noch präsentieren könnten, was wir uns besonders freuen in die Musikfestwoche. Genau, ich möchte es schon noch ausheben, also auf Verbrennung 3. Grades freue ich mich extrem, wo am Donnerstag in der Woche werden spielen. Wenn es mir recht ist, auf der Startrampe, genau, wo ich ihre Musik sehr, sehr gerne habe. Und dann noch eine Band, die ich bis jetzt nicht auf dem Schirm hatte und einfach vom Hören her gefunden, shit, ich glaube, dort muss ich auch vorbeigehen. Das ist eine Band, die heisst Venus Girls. Die spielt im Albani am Montag, 10. August. Und so ein bisschen düstere Vibes. Sie betiteln ihre Musik als Goth Grunge. Ja, hat viel Gitarre und lassen wir doch dort rein, glaube ich, das können wir, der Venus Girls.

0: Venus Girls haben wir gerade gehört. Empfehlung vom Omar Fra. Da auf Radio Stadtfeld vom Festival Radio Live vom Kielerplatz.
1: Radio Live.
0: Radio Live halt. Ich habe gerade im Programm. In der Programmzeitung die fette Radio Top-Werbung gesehen. Unsere habe ich noch nicht gesehen, aber die steckt sicher auch irgendwo. Auf jeden Fall, Radio Stadtfilter ist da vor Ort. Ob Radio Top das von sich behaupten kann, das weiß ich nicht. Wir sind da jeden Abend von 6 bis 7, solange die Konzerte gratis sind. Wobei an dieser Stelle, also ein bisschen etwas hat abgefärbt in all den Jahren, wo ich Moderierende vom Stadtfilter auf der Bühne gehört habe, Konzerte anmoderieren. Die Konzerte sind nicht gratis. Es gibt einen Collect und die gibt es nicht für nichts. Die Konzerte gibt es nur dank euch und es gibt jenes gute Gelegenheiten zum Spenden in dem Sinn, damit man selber auch einen Beitrag kann leisten dazu, dass die Musikfestwoche weiterhin größtenteils gratis, kostenlos bleibt. Noch einen Hinweis wollte ich bringen, wenn ihr findet, ich wollte Merch holen beim ersten Tag der Musikfestwoche, weil es ist alles eine limitierte Auflage. Wir haben unseren Service Public völlig verhängt, weil die Schlange ist am 6 Uhr losgegangen und sie ist schon recht dürre. Also entweder sind alle Sachen schon ausverkauft oder einfach die mega scharf drauf waren, haben jetzt ihre Ware besorgt. Und vielleicht ist das jetzt eure Gelegenheit. Ich weiß es nicht, aber auf jeden Fall, ich bin kurz aus dem Container rauslehnen, habe gesehen, es hat keine Schlange mehr. Das ist vielleicht euer Moment, um etwas von den diesjährigen Einzelstücken zu ergattern.
1: Einzelstück?
0: Es gibt so Foulard und so, also okay. Crazy stuff.
1: Nachher auschecken in dem Fall.
0: Auch das vielleicht ein Beitrag zum kostenlosen Programm, wenn man findet, spenden will ich jetzt gerade nicht, aber wenn ich irgendwas ein Schmuckstück kann mir tragen, das fände ich cool.
1: Unbedingt.
0: Ja, noch ein Hinweis habe ich eigentlich noch, weil wir haben fast keine Zeit mehr. Ich habe gesagt, zwischen 16 und 17 sind wir da und 17 ist ja bekanntlich mega klein. Also bekanntlich, falls ihr eine Uhr vor euch habt, ist das bekannt. Und zwar ein Update. Das Programm Zeitung, wir haben es vorhin gesagt, ist nicht in jeder Hinsicht aktuell. Es hat die Band zum Beispiel heute kurzfristig abgesagt, genau. Ist andere für sie eingesprungen. Wir haben sie vorhin im Interview gehabt. Übermorgen Abend, die Winternacht, wo ich vorhin schon darüber geredet habe, nachdem die Tageszeitung in Druck aufgegeben wurde, hat es ein Upgrade gegeben, habe ich mir sagen lassen. Also so jetzt, hat sich das scheinbar hinter der Kulisse abgespielt. Und jemand aus dem Programmteam hat den vorgesehenen Startrampen-Act auf die Hauptbühne upgraded. Und das ist niemand geringeres als Slaymobile und Bassluder, wo vor gefühlt 4 Wochen, wahrscheinlich sind es 3,5 gewesen, beim Stadtfilter eine Live-Session gespielt haben. Eine Band, die immer noch nur einen Track offiziell draussen hat und darum eigentlich alles außer der einen Track exklusiv auf der Stadtfilter-Webseite zu hören ist, wenn man nach dieser Live-Session sucht, die im Rahmen von einer Hörprob zu hören ist. Also, ihr habt Zeit, um euch vorzubereiten und wir verabschieden uns jetzt dann gerade, indem wir noch das Lied von Ihnen hören, also aus dem Rahmen von dieser Live-Session. Ich würde sagen, wir verabschieden uns und schauen, was der Abend so bietet.
1: Das ist so, wir sind ja genug oft da, also von dem her dürfen wir jetzt auch mal Tschüss sagen.
0: Alles klar. Ciao miteinander, es ist Omar Frag und ich, der Simon Thompson. Danke vielmals noch einmal Jen und vorne, nein, gleichzeitig Ursi, wo Technik und Fotografie und noch viel mehr gemacht haben. Dafür gesorgt haben, dass ich überhaupt nicht mehr am Aufbau beteiligt war dieses Jahr. Sehr, sehr bequem. Danke, also wir gehen. Und das ist Boulezon.
2: Auf der Bassluder, gerade unter dem Stadtfilter ist die Kantonspolizei Zürich.
3: Oh mein Gott, schau mal, der reinläuft.
2: Alter,

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Ihr hört den Radio Stadtfilter. Und für all die da draussen, die zu so einer unchristlichen Zeit das Ende eingeschaltet haben, gibt es jetzt Nachteulen, Hörbücher oder Hörspiele mitten in der Nacht. Wir hören heute ganz tief in die Radiogeschichte zurück, in eine Hörspielserie, die es zwischen dem 47 und dem 51 in Amerika zu hören gegeben hat, mit dem Titel «The Adventure».